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1: Wir wünschen einen schönen guten Morgen, guten Start in diesen Donnerstag und der bringt uns heute endlich mal wieder so ein Gefühl von Hochsommer zurück. Wir werden viel für Sonnenschein haben, es ziehen noch ein paar schöne Wetterwolken durch und die Temperaturen erreichen 23 bis 25 Grad. Der Wind ist kein großes Thema mehr, da ist eher nur ein laues Lüftchen. Ja, Niederschläge gibt es heute nicht und der Blick auf die nächsten Tage, der verspricht uns Hochsommer satt mit angenehmen Temperaturen. Die große Schwitzehitze wird nicht reinziehen. Ab morgen beginnend bis einschließlich Sonntag haben wir so 25 bis 27 Grad zu erwarten. Ja, und alle drei Tage bringen, wie gesagt, richtig schönes Hochsommerwetter mit.

0: schön Wetterwolken und viel, viel, viel Sonnenschein. Jetzt haben wir es um 5.
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2: Ich bin Doro Hedrich. Zwei Männer sind nach einem Unfall bei Neumark ins Krankenhaus gekommen. Die beiden waren mit dem Auto nachts auf der B173 Richtung Schönfels unterwegs, so ein Polizeisprecher gegenüber Vogtlandradio. Aus noch ungeklärter Ursache kamen die 31- und 32-Jährigen von der Fahrbahn ab, kollidierten mit mehreren Bäumen, überschlugen sich und kamen neben der Straße zum Stehen. Zur Bergung musste die Feuerwehr anrücken. Wie schwer die Männer verletzt wurden, ist noch unklar. Wann wird das Sportforum Plauen zur neuen Handballhochburg? Die Stadt Plauen hat jetzt gegenüber Vogtlandradio bestätigt, dass ein Gutachten des Betreibervereins SV 04 Oberloser eingegangen ist.
3: Nach Angaben von Vereinspräsident Bernd Mertner werden darin 847 Baumängel aufgeführt, die nun nach Rathausangaben geprüft werden. Für den künftigen Betreiber hat die schnelle Beseitigung der Mängel oberste Priorität, damit die Hallenausstattung eingebaut werden kann. Der SV 04 will dafür selbst mehr als 310.000 Euro investieren. Die Aufnahme des Punktspielbetriebs verzögert sich daher bis zum Jahresende. Romy Blank, Vogtlandradio.
2: Auch Landrat Thomas Hennig blickt nach der Entscheidung des IOC, die nordische Kombination aus den Olympischen Winterspielen zu streichen, mit Sorge auf die Zukunft des Bundesstützpunkts Klingenthal. Zwar herrsche für die nahe Zukunft Planungssicherheit, jedoch müsse nun geklärt werden, wie es mit der Finanzierung und Förderung weitergeht. Dazu soll es zeitnah Gespräche mit den Entscheidungsträgern geben. Schüler kommen auch die zweite Ferienwoche kostenlos ins Naturbad Gera-Kaimberg. Wie die Stadt mitteilt, wurde die Aktion um eine weitere Woche bis 17. Juli verlängert. Am Eingang muss lediglich der Schülerausweis vorgelegt werden. Das waren die Vogtlandradio-Nachrichten.
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0: Es ist gleich 3 Minuten nach 5. Schönen guten Morgen, liebe Autofahrer. Sieht gut aus auf den Straßen, der Verkehr. Rollstörungsmeldung haben wir aktuell nicht. Wenn Sie irgendwas entdeckt haben, wenn Sie ergänzen können, ja, dann bitte mal anrufen. Wir sagen es weiter. 0800 30 30 113. Sie können natürlich auch eine WhatsApp schicken. Die Nummer steht auf vogtlandradio.de. Vielen Dank, wir wünschen eine gute Fahrt.
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0: Ja, und mit Ober Hedrich in der Nachrichtenredaktion. Und wir zwei wünschen Ihnen einen guten Start in diesen Donnerstag. Schönen guten Morgen.

0: 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Widder.
1: Sie wollen die Bande mit einer bestimmten Person enger schnüren. Das ruft Glücksgefühle in Ihnen hervor und Sie haben Mut zum Außergewöhnlichen.
0: Stier.
1: Ihre Hoffnungen und Wünsche scheinen Realität zu werden. Je nachdem, welchen Bereich Ihres Lebens das betrifft, brechen nun verheißungsvolle Zeiten an.
0: Zwillinge.
1: Tatkraft bringt Sie nun vor allem beruflich voran, wenn es sich um kreative Projekte handelt. Die Sterne stärken Ihren Sinn für das, was bei anderen ankommt, auch wenn es ungewöhnlich ist.
0: Krebs.
1: Die Sterne begünstigen Ihre Anstrengungen. Zurzeit arbeiten Sie am besten, wenn Sie allein vorgehen.
0: Löwe.
1: Sorgen Sie körperlich für Ausgleich, damit Ihre Gefühle und der Stress, selbst wenn er positiv ist, nicht körperliche Reaktionen hervorrufen.
0: Jungfrau.
1: Wenn Sie kleine Erholungspausen und Entspannungen in Ihrem Alltag bewerkstelligen können, kommen Sie fit und vital durch die Woche.
0: Waage.
1: Vermutlich warten Sie schon lange auf ein Zeichen oder eine Antwort aus einer ganz bestimmten Richtung. Bald werden Sie schlauer sein.
0: Skorpion.
1: Sie bekommen grünes Licht für eine Entscheidung. Sie müssen nun auch zeigen, dass Sie der Sache gerecht werden können. Legen Sie los.
0: Schütze.
1: In einer Beziehung gibt es jetzt wieder mehr Zeit für gelebte Liebe in der Zweisamkeit. Nutzen Sie die Chance, sich wieder näher zu kommen und Brücken zu schlagen.
0: Steinbock.
1: Bauen Sie jetzt vor allem auf Ihre Intuition und Fantasie. Schöpferische Arbeiten, denen Sie am besten allein und zurückgezogen nachgehen, gedeihen jetzt prächtig.
0: Wassermann.
1: Sie träumen nicht nur, sondern haben nun die Möglichkeit, Ihre Träume auch zu verwirklichen. Bloßes Funktionieren oder starkes Karrierestreben liegen Ihnen gerade nicht.
0: Fische.

0: körperlich sind sie bestens drauf und könnten alles geben. Es ist aber sinnvoll, die Freizeit erholsam zu gestalten, denn ihre einzige Gefahr liegt darin, dass sie sich nun überfordern.
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1: Das wird ein richtig schöner Tag heute, dieser Donnerstag. Das Wetter verspricht einiges in Sachen Sommer. Wir kriegen zwar ein paar Wolken, die später reinziehen werden. Im Moment haben wir den am Himmel, ja, oder ist der Himmel vielerorts fast wolkenlos. Die Sonne ist schon da, es bleibt heute trocken. Der Wind spielt keine große Rolle. Und die Temperaturen erreichen Werte um die 23 Grad. Und richtig schön und sommerlich geht es auch die nächsten Tage weiter. Am Freitag, am Samstag und am Sonntag an allen drei Tagen kriegen wir Temperaturen zwischen 25 und 27 Grad. Das ist also nicht so die absolut große Schwitzehitze. Es wird auch richtig schön. Niederschläge gibt es nicht. Dafür Sonne satt von früh bis spät. 5:30 haben wir es.
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2: Ich bin Doro Hedrich. Zwei Männer sind nach einem Unfall bei Neumark ins Krankenhaus gekommen. Die beiden waren mit dem Auto nachts auf der B173 Richtung Schönfels unterwegs, kamen von der Fahrbahn ab, kollidierten mit mehreren Bäumen und überschlugen sich mit ihrem Wagen. Wann wird das Sportforum Vogtland zur neuen Handballhochburg? Die Stadt Plauen hat jetzt gegenüber Vogtlandradio bestätigt, dass ein Gutachten des Betreibervereins SV04 Oberloser eingegangen ist. Schüler kommen auch die zweite Ferie.

0: Woche kostenlos ins Naturbad Gera-Keimberg. Wie die Stadt mitteilt, wurde die Aktion um eine weitere Woche bis 17. Juli verlängert. Soweit Vogtland Radio Kompakt.
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2: Wir haben es eine Minute nach 5:30. Einen schönen guten Morgen hinaus auf die Straßen. Ja, und da herrscht Ruhe. Sie kommen prima voran, wenn Sie was entdeckt haben, Stausplätze oder mehr. Bimmeln Sie mal durch. Wir sagen es gerne weiter. 0800 30 30 113. Gerne per WhatsApp. Die Nummer steht auf vogtlandradio.de. Dankeschön. Wir wünschen eine gute Fahrt.
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2: Ja, guten Start in diesen Donnerstag wünschen wir. Heute haben wir 9. Juli. Schönen guten Morgen, Vogtland.

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1: Wir haben im Moment einige Wolken am Himmel, aber es gibt auch Ecken bei uns im Vogtland, wo kaum eine Wolke unterwegs ist. Ist ein bisschen eine zweigeteilte Angelegenheit. Wir bekommen aber heute alle richtig schönes Sommerwetter, denn die Sonne ist am Start. Mal mehr, mal weniger Wolken sind unterwegs. Niederschläge gibt's heute nicht. Ja, und auch der Wind ist nur eher ein laues Lüftchen, da ist kein großes Thema. Die Temperaturen erreichen Werte um die 23 Grad. Und die nächsten Tage wird es deutlich wärmer. Geht schon morgen am Freitag los, kommen wir auf 25 Grad. Samstag, Sonntag dann so 25 bis 27 Grad. Und an allen drei Tagen gibt es viel, viel Sonne, keinen Regen. Und am Himmel ziehen nur gelegentlich mal so ein paar Schönwetterwolken durch. Jetzt haben wir es um 6.
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2: Ich bin Doro Hedrich. Zwei Männer sind nach einem Unfall bei Neumark ins Krankenhaus gekommen. Die beiden waren mit dem Auto nachts auf der B173 Richtung Schönfels unterwegs, so ein Polizeisprecher. Aus noch ungeklärter Ursache kamen die 31- und 32-Jährigen von der Fahrbahn ab, kollidierten mit mehreren Bäumen, überschlugen sich und kamen neben der Straße zum Stehen. Zur Bergung musste die Feuerwehr anrücken. Wie schwer die Männer verletzt wurden, ist noch unklar. Wann wird das Sportforum Vogt?

0: ernannt zur neuen Handballhochburg. Die Stadt Plauen hat jetzt gegenüber Vogtlandradio bestätigt, dass ein Gutachten des Betreibers SV 04 Oberlohse eingegangen ist.
1: Nach Angaben von Vereinspräsident Bernd Mertner werden darin 847 Baumängel aufgeführt, die nun nach Rathausangaben geprüft werden. Für den künftigen Betreiber hat die schnelle Beseitigung der Mängel oberste Priorität, damit die Hallenausstattung eingebaut werden kann. Der SV 04 will dafür selbst mehr als 310.000 Euro investieren. Die Aufnahme des Punktspielbetriebs verzögert sich daher bis zum Jahresende. Romy Blank, Vogtlandradio.
0: Nach dem Aus der nordischen Kombination bei den Olympischen Winterspielen blickt auch Landrat Thomas Hennig mit Sorge auf die Zukunft des Bundesstützpunkt Klingenthal. Zwar herrsche für die nahe Zukunft Planungssicherheit, jedoch müsse nun geklärt werden, wie es mit der Finanzierung und Förderung weitergeht. Dazu soll es zeitnah Gespräche mit den Entscheidungsträgern geben. Schüler kommen auch die zweite Ferienwoche kostenlos ins Naturbad Gera-Keimberg. Wie die Stadt mitteilt, wurde die Aktion um eine weitere Woche bis 17. Juli verlängert. Am Eingang muss lediglich der Schülerausweis vorgelegt werden. Das waren die Vogtlandradio-Nachrichten.
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3: Es ist gleich 6:03 und wir haben ruhigen Verkehr heute Morgen auf den Straßen. Bei uns im Vogtland, da ist eine Schluss. Wenn Sie was entdeckt haben, Staus, Blitzer oder mehr, bimmeln Sie mal durch. Wir sagen es gerne weiter. Geht über die kostenlose 0800 30 30 113. Gerne aber auch per WhatsApp die Nummer dazu. Im Netz auf vogtlandradio.de. Vielen Dank, wir wünschen eine gute Fahrt.
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3: Und mit Doro Hedrich in den Nachrichten. Doro, grüß dich, halli, hallo.
4: Guten Morgen, Lenny.
3: So, Doro, ganz ruhiger Donnerstagmorgen haben wir gerade festgestellt auf den Straßen hier. Du hast aber irgendwie erzählt heute Morgen, als du hergefahren bist, da waren viele, viele Autos unterwegs.
4: Ja, es war und relativ los. Viel Verkehr, keine Ahnung.
3: Sind die zum Donnerstag alle, ja, sind Ferien, ins verlängerte Wochenende
4: ich
3: gestartet?
4: Ich weiß es nicht, vielleicht. Oder was?
3: Oh, es ist
4: naja.
3: Los. Ja. Also bei mir war es ganz ruhig, da war alles easy, alles schick. Wichtig ist auf jeden Fall, wir sind da und wir starten gemeinsam rein.
4: Genau.
3: In den Donnerstag und das ist doch schön. Wir wünschen einen schönen guten Morgen.
4: Morgen.

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1: Es ist der 9. Juli 2016. Die Tour de France könnte für einige Teams künftig schon in Plauen starten. Der Busausstatter BMC will ab nächstem Jahr auch Teambusse für die Frankreich-Rundfahrt ausbauen. Das Unternehmen sieht hier großes Potenzial im Ausbaubereich, heißt es. Beim Zentralvertrieb hat der Neoplan-Nachfolger seine Bereitschaft bereits signalisiert. Unterdessen wurde bekannt, dass der neue Mannschaftsbus von Dynamo Dresden ebenfalls aus Plauen stammt. Der Neoplan-Nachfolger BMC rüstet das Fahrzeug von Dynamo gemäß den Vereinswünschen aus. Noch vor Beginn der neuen Saison soll der Bus vorgestellt werden. Die Region um Greiz ist heute fest in der Hand von historischen Fahrzeugen. Anlass ist das 29. Oldtimer-Treffen. In diesen Minuten gehen die Autos auf die Strecke und absolvieren damit den dritten Wertungslauf.

0: der Ostthüringer Oldtimer-Meisterschaft. Thomas Proft vom MC Greiz.
1: Wir werden nun gegen ca. 10 Uhr auf dem Flugplatz starten mit dem ersten Fahrzeug. Dies geht auf eine Runde von knapp 80 Kilometern. Quer durchs Vogtland, also durch Thüringer Vogtland und durch sächsische Vogtland. Und die Fahrer müssen dann halt auf der Strecke verschiedene Sonderprüfungen wie Spurbrett oder Abstandsfahren absolvieren.
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begrüßen euch, die coole Italo-Sang zum Start in diesem Donnerstag. Umberto Tozzi war das und Gloria. Gleich aus einer Minute nach 6:45. Ja, und wir haben heute Morgen richtig ruhigen Verkehr. Das läuft bei uns auf den Straßen. Da haben wir aktuell keine Störungen vorliegen. Und auch von Blitzern wissen wir heute Morgen noch gar nichts. Und das Wetterchen,

wird es einfach nur richtig schön. Wir kommen nicht allzu sehr ins Schwitzen. Wir kriegen Temperaturen so um die 23 Grad in der Spitze. Dazu mal mehr, mal weniger Wolken. Zwischendrin auch ganz viel Blau und viel Sonnenschein. Sieht richtig gut aus, dieser Donnerstag. Wir wünschen guten Start. Und

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17: Vielerorts im Vogtland zeigt sich der Himmel heute Morgen ziemlich bewölkt. Die Sonne blinzelt da zwischendrin zwar auch schon ein bisschen durch, aber sie wird heute im Laufe des Tages noch längere Auftritte bekommen, soll heißen, die Wolken werden in den nächsten Stunden ein bisschen weniger. Niederschläge gibt es heute nicht. Und auch der Wind ist heute nicht mehr ganz so kräftig unterwegs wie in den vergangenen Tagen. Die Temperaturen werden angenehm, 23, 24 Grad. Das lässt sich heute gut aushalten. Und auch der Blick auf die nächsten Tage verspricht uns richtig schönes, angenehmes Sommerwetter. Morgen am Freitag kommen wir auf 25 Grad. Auch da gibt es ein paar Wolken und längere sonnige Abschnitte, bevor wir dann in ein richtig sonniges Wochenende reinstarten. Und die Temperaturen gehen am Samstag und am Sonntag noch ein bisschen hoch. Da können es gut und gerne so 25 bis 27 Grad werden. Jetzt haben wir es 6:30.
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18: Ich bin Doro Hedrich. Zwei Männer sind nach einem Unfall bei Neumark ins Krankenhaus gekommen. Die beiden waren mit dem Auto nachts auf der B173 Richtung Schönfels unterwegs, kamen von der Fahrbahn ab, kollidierten mit mehreren Bäumen und überschlugen sich mit ihrem Wagen. Wann wird das Sportforum Vogtland zur neuen Handballhochburg? Die Stadt Plauen hat jetzt gegenüber Vogtlandradio bestätigt, dass ein Gutachten des Betreibervereins SV04 Oberlose eingegangen ist. Die rund 850 aufgelisteten Mängel würden nun geprüft. Schüler kommen auch die zweite Ferienwoche kostenlos ins Naturbad Gera-Keimberg. Wie die Stadt mitteilt, wurde die Aktion um eine weitere Woche bis 17. Juli verlängert. Soweit Vogtlandradio kompakt.
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17: Wir haben es gleich 2 Minuten nach 6:30 und es läuft bei uns auf den Straßen im Vogtland. Sieht klasse aus, wir haben keinerlei Behinderungen.

0: aktuell und auch noch keine Blitzer. Wenn Sie was entdeckt haben sollten, dann rufen Sie mal an. Wir sagen es gerne weiter. 0800 30 30 113 oder per WhatsApp. Die Nummer steht auf vogtlandradio.de. Dankeschön, wir wünschen eine gute Fahrt.
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0: Kommen Sie kurz rein in diesen Donnerstag. Heute haben wir den 9. Juli. Schönen guten Morgen, Vogtland. Gleich gibt's für uns die gute Nachricht. Und das Wettergespräch, zuvor noch Musik unter anderem von Madness.

0: haben wir es 7:50.
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0: Ja, und das ist heute mal eine gute Nachricht für alle Freunde, die sich gerne mal so ein ganz edles, hochprozentiges Tröpfchen gönnen. Dafür gibt es in Greiz ein Fachgeschäft, das Angels Share, und dort gibt es alles, ja, was man für einen Genuss braucht, ausgelesene Whisky-Sorten, Gin, Rum, Zigarren und so weiter und so fort. Also absolut edles, hochprozentiges. Betrieben wird der Laden von Stefan Roth und von seinem Team, und das schon seit vielen Jahren. Und die sind wirklich die absoluten Fachleute. Die kennen sich da aus, denn die Whisky-Branche zum Beispiel, das ist ja eine ganz eigene Welt. Da gibt es ganz viel Information, die man haben muss. Es gibt viele, viele Herstellungsprozesse und so weiter. Da muss man schon absolut Fan sein und absolut Freak sein und sich vor allen Dingen auskennen. Und das machen die gerade so von Angels ja offenbar, denn die sind jetzt in die Guild of Aberfeldy aufgenommen worden. Und das ist was ganz Edles. Nur 17 Geschäfte auf der ganzen Welt gehören dazu. Und diese Auszeichnung, die, ja, da kann man sich weder drum bewerben, da kann man überhaupt gar nichts machen eigentlich. Vergeben wird die Auszeichnung vom Bacardi-Konzern, welcher auch mehrere Brennereien in Schottland besitzt und natürlich ganz genau hinguckt, wo seine edlen Tröpfchen ganz besonders intensiv, ganz besonders mit einer guten Beratung und mit viel Fachkenntnis verkauft werden. Die Guild of Aberfeldy, sie verkörpert die Verbindung aus Herkunft, Handwerkskunst und gelebter Leidenschaft und ehrt jeden Persönlichkeiten, die diese Werte mit Haltung, Wissen und Charakter in die Welt tragen. So die offizielle Begründung. Ja, und das Angels Share in Greiz gehört jetzt dazu als eines von 17 Geschäften auf der ganzen Welt. Mehr gibt es davon nicht. Sagen wir mal herzlichen Glückwunsch. Für uns ist das auf jeden Fall eine tolle Leistung und die gute Nachricht am Morgen. Ja, und wenn Sie auch mal irgendetwas haben, irgendein Ereignis, irgendeine Situation, irgendeine Geschichte, wo Sie sagen, könnte mal eine gute Nachricht im Vogtlandradio werden, einfach mal eine Mail schreiben. Wir sind da offen für alle Vorschläge. Mail schreiben an gutenachricht@vogtlandradio.de.

0: genau 3:45 hier ist Vogtlandradio. Ja, und auf den Straßen, da kommen sie heute Morgen ganz prima voran. Das ist eher ungewöhnlich, aber sehr, sehr, sehr gut, denn wir haben keinerlei Störungsmeldungen aktuell vorliegen. Und auch keine Blitzer scheint es heute Morgen zu geben bei uns hier im Vogtland. Jedenfalls wissen wir nichts davon. Super Sache, hoffentlich geht's so weiter. Jetzt kümmern wir uns mal ums Wetter.
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0: Mit unserem Vogtlandradio Wetterexperten Stefan Bender. Guten Morgen, grüß dich, hallo.
2: Hallo, guten Morgen, Thomas.
0: Stefan, ich habe so das ganz komische Gefühl, heute Morgen ist es kälter im Vergleich zu gestern. Kannst du das bestätigen oder ja, ist bei mir irgendwo vom Temperaturempfinden her irgendwas flöten gegangen?
2: Ja, ich glaube, du hast ein ganz gutes Temperaturgefühl.
0: Also, okay.
2: Also zwischen Greiz und Plauen, das war ja so dein Weg heute Morgen, deine Wegstrecke.
0: Ja.
2: Du hast wahrscheinlich das Fenster aufgelassen beim Fahren.
0: Natürlich.
2: Um die 11 Grad. Das ist schon frische Luft, das könnte auch im Herbst so stattfinden.
0: Mhm.
2: Und wir waren gestern sogar 1-2 Grad wärmer dran tatsächlich. Ja.
0: Ist der? Ich habe extra nicht, ich habe nicht aufs Thermometer geguckt, aber du hast recht, früh morgens das Fenster so einen kleinen Spalt aufmachen, dass die schöne frische Luft reinkommt. Ich mag das unendlich. Ich mach das wirklich beim Autofahren.
2: Ja klar, das ist ja auch gut. Jo. Also ich glaube nicht, dass du es im Hochwinter bei minus 12 Grad machst, aber
0: Da nur nicht. Mhm. Aber ansonsten jetzt um diese Jahreszeit immer gerne.
2: Ja. Also heute Fenster auflassen ist eine gute Idee, heute Morgen durchlüften, auch nachmittags. Wir werden keine Hitzewelle bekommen heute. Die Temperaturen, die sind überschaubar. Wir haben im Elstergebirge und auch generell so im Westerzgebirge um die 17 Grad.

0: Und in den Tälern hier, Weiße Elster, Saale, Zwickauer, Mulde, bis zu 23 Grad. Das ist eine angenehme, schöne Temperatur. Mhm. Und das Wetter ist so ein kleines bisschen gemischt. Geht nicht ohne Wolken ab, aber diese Wolken bringen keine Schauer.
1: Ja.
0: Und zwischendrin immer schöne, große Lücken für die Sonne. Also unterm Strich kriegen wir 6, 7, 8 Stunden Sonnenschein.
1: Na, das ist da ganz ordentlich. Da können wir doch zufrieden sein, Stefan. Ja, gucken wir mal auf die nächsten Tage. Ich erinnere mich, du hast gestern schon so angekündigt, dass es die nächsten Tage dann sogar noch ein bisschen wärmer wird. Ne? Ein schön sommerlich, ja. Auch. Ist das noch so?
0: Ja, das ist 22 bis 26 Grad. Da haben wir die Sommertemperatur. Morgen auch. Und dazu gibt es viel Sonne. Ein paar schöne, also wirklich schöne Quellwolken am Nachmittag. Das sind, von der Seite kann man die angucken. Erstmal sind das diese Cumulus Humilis, diese flachen.
1: Ach,
0: und dann
1: die.
0: Werden da draußen diese Mediokres, die du ja kennst. Und
1: ja.
0: Leider gibt es keine Cumulonimben, also keine Gewitterwolken.
1: Und das ist ein bisschen schade.
0: Aber trotzdem. Ja, also mehr als Mediokres ist morgen nicht drin. Congestus schaffen wir auch nicht. Also eher flaches Zeug. Und dann am Wochenende nur diese Humilis, also diese schönen Wetterwölkchen. Kannst du vergessen. Das ist viel Sonnenschein, kurzum 27, 28 Grad in der Spitze.
1: Ist schön, dass du das angesprochen hast, aber ich glaube mal, dem Großteil der Vogtländer ist es eigentlich relativ egal, wie die Dinger
0: das
1: heißen.
0: Das habe ich befürchtet,
1: verstehst du? Hauptsache, es ist einfach nur schönes Wetter. Am Wochenende, Stefan, gucken wir da noch mal ganz kurz drauf, weil heute haben wir ja Donnerstag. Viele planen vielleicht heute schon so ein bisschen, was sie am Wochenende machen. Ich sitze aus, Grillparty, Gartenparty, Sommerfest, draußen.
0: Ja, Cumulus Humilis. Okay. Also schön Wetterwolken, viel Sonne, nichts los, 28 Grad in der Spitze.
1: Na gut, alles easy. Wie sind die gleich nochmal, Humilis?
0: Humilis. Ja.
1: Na gut, okay. Also,
0: das habe ich dir, glaube ich, schon 20.000 Mal
1: erzählt. Ich glaube das schon.
0: Ist das so langsam?
1: Also wir merken uns einfach mal fürs Wochenende, wenn ein paar Humilis am Himmel unterwegs sind, ist egal, wir können trotzdem uns eine schöne Zeit machen, auch im Freien.
0: Ja,
1: freuen wir uns. Stefan, grüß die Humilis, bis nachher, mach's gut.
0: Ciao.

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2: Ja, sieht schon ganz lustig aus, wenn man mal so in Richtung Himmel guckt. Ne? Einige Wolken sind da, zwischendrin sehen wir ein bisschen blau. Auch die Sonne ist schon mit am Start. Da deutet sich wirklich ein richtig schöner Sommertag an und der wird es heute auch. Er bringt uns dann in der zweiten Tageshälfte am Nachmittag zu Spitzentemperaturen um 23 bis 24 Grad, örtlich vielleicht sogar auch ein bisschen drüber. Es bleibt heute definitiv trocken und der Wind ist auch nicht mehr so kräftig unterwegs wie in den vergangenen Tagen. Und die Aussichten für die nächsten Tage, die versprechen genauso viel Schönes. Morgen am Freitag kommen wir auf 26 Grad, auch morgen ähnlich, ein Mix aus Wolken und Sonne, wobei morgen schon die sonnigen Anteile ein bisschen länger werden. Das soll heißen, die Wolken sind nicht mehr ganz so kompakt. Ja, und am Wochenende kriegen wir einfach nur richtig schönes, sonniges Hochsommer. Wetter mit Spitzenwerten zwischen 25 und 27 Grad und an beiden Tagen bleibt es definitiv trocken. Jetzt haben wir es um 7.
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3: Ich bin Doro Hedrich. Für die deutsche Autoindustrie könnte es ein wegweisender Tag werden. Der Volkswagen-Konzern will heute in einer Aufsichtsratssitzung über mögliche Sparpläne beraten. Dabei dürften auch die Werke in Sachsen wie Zwickau in Frage gestellt werden. Gegen die Pläne will die Gewerkschaft IG Metall heute protestieren.
4: Neben den VW-Werken in Zwickau, Chemnitz und Dresden ist auch am Porsche-Werk in Leipzig eine Kundgebung geplant. Ebenso an den weiteren Konzernstandorten in ganz Deutschland. Zuletzt machten noch nicht bestätigte Pläne des VW-Konzerns die Runde, weltweit rund 100.000 Arbeitsplätze streichen zu wollen. Zudem könnten Werke geschlossen werden. Auch Zwickau, wo seit mehreren Jahren nur noch E-Autos gebaut werden, könnte es betreffen. Sven Hopf, Vogtlandradio.
3: Zwei Männer sind nach einem Unfall bei Neumark ins Krankenhaus gekommen. Die beiden waren mit dem Auto nachts auf der B100.

0: 72 Richtung Schönfels unterwegs, so ein Polizeisprecher. Aus noch ungeklärter Ursache kamen die 31- und 32-Jährigen von der Fahrbahn ab, kollidierten mit mehreren Bäumen, überschlugen sich und kamen neben der Fahrbahn zum Stehen. Zur Bergung musste die Feuerwehr anrücken. Wann wird das Sportforum Vogtland zur neuen Handballhochburg? Die Stadt Plauen hat jetzt gegenüber Vogtland Radio bestätigt, dass ein Gutachten des Betreibervereins SV 04 Oberlose eingegangen ist.
1: Nach Angaben von Vereinspräsident Bernd Mertner werden darin 847 Baumängel aufgeführt, die nun nach Rathausangaben geprüft werden. Für den künftigen Betreiber hat die schnelle Beseitigung der Mängel oberste Priorität, damit die Hallenausstattung eingebaut werden kann. Der SV 04 will dafür selbst mehr als 310.000 Euro investieren. Die Aufnahme des Punktspielbetriebs verzögert sich daher bis zum Jahresende. Romy Blank, Vogtland Radio.
0: Nach dem Aus der nordischen Kombination bei den Olympischen Winterspielen blickt auch Landrat Thomas Hennig mit Sorge auf die Zukunft des Bundesstützpunktes Klingenthal. Zwar herrsche für die nahe Zukunft Planungssicherheit, jedoch müsse nun geklärt werden, wie es mit der Finanzierung und Förderung weitergeht. Dazu soll es zeitnah Gespräche mit den Entscheidungsträgern geben. Schüler kommen auch in der zweiten Ferienwoche kostenlos ins Naturbad Gera-Keimberg. Wie die Stadt mitteilt, wurde die Aktion um eine weitere Woche bis 17. Juli verlängert. Am Eingang muss lediglich der Schülerausweis vorgelegt werden. Das waren die Vogtland Radio Nachrichten.
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3: 7:03. Hallo, liebe Autofahrer. Sieht gut aus. Verkehrsstörungsmeldung haben wir nicht. Aber geblitzt wird. Da kamen in den vergangenen Minuten gleich zwei Meldungen rein. Zum einen stehen sie auf der Ortsdurchfahrt Lauterbach in beide Richtungen. Danke an den Armin für die Info. Und der Christian hat eine WhatsApp geschrieben. Blitzer entdeckt in Oelsnitz auf der Hoferstraße, auch hier in beide Richtungen. Ja, das war's. Wenn Sie ergänzen können, wenn Sie noch was gesehen haben, dann rufen Sie mal an oder schreiben Sie eine WhatsApp 0800 30 30 113. Die WhatsApp-Nummer steht auf vogtlandradio.de. Vielen Dank, wir wünschen eine gute Fahrt.
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3: Und mit Doro Hedwig in den Nachrichten. Doro, grüß dich. Hallo.
0: Guten Morgen.
3: So, Doro, ab nächster Woche Montag wird es bei uns hier in Plauen wieder die Stadt in der Stadt geben.
0: Ja.
3: Ein ganz interessantes Projekt. Die Kinderstadt startet wieder. Jedes Jahr in den großen Ferien eine Woche lang. Super schönes Ding und darüber werden wir in dieser halben Stunde mal reden, was da Neues gibt, was das überhaupt ist, was die Kids da machen können und so weiter. Ich finde es klasse. Freue ich mich drauf. Andreas Färber ist da vom Kinderschutzbund und er wird uns einiges zu dem Thema erzählen.
0: Genau.
3: So machen wir es. Schönen Donnerstag, schönen guten Morgen.
0: Morgen.

0: Vincent, weiß war das? Wer, wenn nicht wir? Ja, richtig. Wer, wenn nicht wir? Wir sind's Vogtland Radio. Und jetzt reden wir mal über die Kinderstadt.
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0: Ja, da freue ich mich. Der Andreas Färber ist da vom Kinderschutzbund in Plauen, einer der Organisatoren der Kinderstadt, die in der nächsten Woche ihre nächste Auflage bekommt. Andreas, grüß dich erstmal. Schönen guten Morgen.
2: Hallo. Ja, einen wunderschönen guten Morgen auch an alle Hörer draußen.
0: Ja, Andreas, die Kinderstadt in Plauen gibt es ja mittlerweile zum 7. Mal. Du kannst ja aber vielleicht sein, dass jemand noch gar nicht davon gehört hat. Erklär mal in kurzen Worten, was ist denn das eigentlich für ein Projekt?
2: Ja, also die Kinderstadt, das ist mir ganz wichtig, ist in erster Linie ein pädagogisches Angebot, wo die Kinder ihre Erwachsenenwelt in einer gewissen Weise selber konstruieren, gestalten, wo sie in Rollen schlüpfen, die sie aus der Erwachsenenwelt dort kennen. Ja, und das machen wir 4 Tage lang und schauen mal unterm Strich, was alles so passiert in der Kinderstadt.
0: Wie halt eben aufgebaut, wie eine richtige Stadt. Wie eine richtige Stadt funktioniert, bloß halt eben im Kleinen. Ist ein hochinteressantes Projekt. Sag mal, wer ist denn eigentlich damals auf die Idee gekommen? Gibt es ja schon zum 7. Mal. Wer ist denn auf die Idee gekommen und was ist denn eigentlich so das große Ziel dieser Kinderstadt?
2: Also Kinderstädte gibt es schon sehr, sehr lange. Also vor uns auch, bevor wir in Plauen angefangen haben.
0: Also ist keine Erfindung.

0: Das ist keine Erfindung der Plauner. Also in Zwickau zum Beispiel gibt es auch eine ganz tolle Kinderstadt. Aber wir haben 2019 zu Corona-Zeiten haben wir überlegt, am Ende, was können wir mit den Kiddies machen? Und wir haben mit 25 Kindern in der Astrid-Lindgren-Grundschule damals angefangen, mit den Kindern eine Stadt zu konstruieren und so ein Stadtleben zu entwickeln. Und das war dann so toll, dass die Erzieherkollegen und auch die Kinder gesagt haben, das müssen wir immer weitermachen. Und mittlerweile, ja, 7. Kinderstadt. Mhm. Also es zeigt, es ist eine tolle Geschichte, es hat Qualität und das ist mir auch ganz wichtig.
1: Ja, auf jeden Fall. Wie schon gesagt, da gibt es ja alles das, was eine richtige Stadt auch so hat. Ne? Eine eigene Polizei und ein Bürgermeister und ein Stadtrat und was weiß ich nicht alles noch. Werden wir gleich im Detail nochmal drauf eingehen, Andreas. Ihr wart schon an verschiedensten Standorten mit dieser Kinderstadt. Ich kann mich erinnern, ganz große das Ding auch mal im Parktheater im Plan. Wann und wo gibt es denn die Kinderstadt in diesem Jahr und wie viele Kinder werden mitmachen nächste Woche?
0: Ja, und also der Gedanke, der dabei ist, wir wollen Kinderstadt in Bewegung behalten. Mhm. Und das heißt, dass wir immer wieder mal an einen anderen Standort sind.
1: Ja.
0: Und dieses Jahr sind wir an der Erich-Oser-Grundschule, also beim SF dort auch. Und da gibt es natürlich auch eine kleine Schwierigkeit, dass die Seminarstraße im Endeffekt quer durchgeht. Mhm. Und das natürlich eine Gefahrenstelle für die Kinder ist. Und da sind wir glücklicherweise von der Stadt unterstützt worden, die dort mehr oder weniger die Straße sperren werden. Mhm. Ja, und wir haben natürlich auch ein Gedanke dabei mit den Kindern gemeinsam, weil wenn wir weg sind mit der Kinderstadt, ist ja immer noch die Straße eine gefährliche Sache. Und wir wollen eine Unterschriftensammlung machen, dass eventuell die Seminarstraße eine Spielstraße wird. So, dass die Autos auf die Kinder Rücksicht nehmen müssen und nicht die Kinder auf die Autos.
1: Okay, also müsst ihr wahrscheinlich dann in der nächsten Woche, auch wenn die Straße gesperrt ist, noch ein bisschen eine Art Verkehrspolizei da mitgründen in der Kinderstadt.
0: Na, es gibt ja die City-Hüter, die das im Endeffekt dann regeln werden.
1: Genau. Prima, Andreas, ich danke dir für den Moment. Wir spielen jetzt mal eine Musik und dann gucken wir mal ein bisschen mehr ins Detail rein, was da konkret nächste Woche geplant ist.

0: Ja, und unser Thema in dieser halben Stunde ist die Kinderstadt, die in der nächsten Woche wieder in Plauen ihre Pforten öffnen wird. Ein wunderbares Projekt, unter anderem organisiert vom Kinderschutzbund in Plauen. Der Andreas Färber ist da einer der Organisatoren. Andreas, vor ein paar Minuten haben wir ja schon mal so im Großen und Ganzen erklärt, was das ist mit der Kinderstadt. Jetzt werden wir mal konkret. Es geht los nächste Woche. Womit starteten ihr am Montag?
1: Ja, am Montag ist es so, dass wir das Gelände erstmal überhaupt zu einer Kinderstadt gestalten. Hm. Dort haben wir wieder ganz viel Unterstützung, auch von der Feuerwehr, vom THW. Also das Kinderstadt ist ja eine Zeltstadt, also es werden ganz viele Zelte dort mehr oder weniger entstehen. Aber die Kinder sind auch schon aktiv. Die sind in den Einrichtungen und erarbeiten sich ihre Bürgerrechte in drei Workshops, wo sie nämlich erstmal lernen, wie funktioniert denn das überhaupt mit den Arbeiten in der Kinderstadt? Mhm. Dann, wie funktioniert überhaupt Demokratie? Na? Und dann lernen sie natürlich auch noch die Kinderstadt von dies Jahr kennen, weil es gibt so viel. Ja. Das muss man den Kindern erstmal erklären, in dem Sinne, wo sie sich dort mehr oder weniger dann betätigen können.
0: Muss man ja auch noch mit dazu sagen, es werden da auch Bürgermeister gewählt, es wird ein Stadtrat gewählt. So richtig, wie halt eben eine richtige Stadt funktioniert mit allem, was dazugehört, kindgerecht dargestellt.
1: Ja, und am Montag zum Beispiel auch wird der Stadtnamen gewählt von den Kindern. Ja. Und der Geldnamen. Also das ist ja so, dass das Geld jedes Jahr wieder neu heißt und auch die Stadt wieder jedes Jahr neu. Und das bestimmen natürlich die Kinder.
0: Ja, die Stadt hat ihr eigenes Geld. Andreas, welche Gewerke werden denn in diesem Jahr dabei sein? Und wo könnten die Kinder ihr Geld verdienen? Gewerke jetzt mal in dem Sinne, ich weiß, in den vergangenen Jahren, ihr hattet Handwerksbetriebe und auch Möglichkeiten, wo das Geld wieder ausgegeben werden kann, ne?
1: Also das ist toll. Wir haben wieder ganz viele Leute, die entsprechend Gewerke stellen, die uns unterstützen. Ich nenne mal ein paar, weil sonst reicht die Sendezeit nicht. Also wir haben eine Holzwerkstatt, das Sternenlabor ist da, der THW bietet entsprechend Gewerke an, die Feuerwehr ist da, es gibt das Radio, das Quatschkopfradio, es gibt ein Kino, es gibt einen Fashion Store, es gibt eine Nähstube, es gibt die Bank, die dafür sorgt, dass das ganze Finanzielle dort läuft. Wir haben auch eine Abfallwirtschaft, wir haben ein Krankenhaus, es gibt eine Filmwerkstatt und es gibt logischerweise das Rathaus, das demokratisch dafür sorgt, dass alles funktioniert.
0: Und die Kinder können sich halt eben dann entscheiden und können sagen, hey, ich möchte als Beispiel mal ein paar Stunden bei der Abfallwirtschaft mitarbeiten, wie es in einer richtig großen Stadt halt eben auch ist. Und dafür gibt es Geld, was dann in der Stadt auch wieder ausgegeben werden kann.
1: Ja, nur wenn ich arbeite, kann ich mir auch etwas leisten, wie im richtigen Leben. Ja. Aber wir haben auch noch zwei neue Gewerke, nämlich der Lesepavillon von der Bibliothek ist da. Ja. Also man kann auch mal wieder ein Buch in die Hand nehmen. Und im Bürgerbüro kann man sich ausbilden lassen als Stadtführer.
0: Ja.
1: Das ist neu dieses Jahr.
0: Das ist ja auch interessant. Muss ja auch in jedem Jahr mal was Neues dazukommen, wie es auch in der Stadt so ist. Ne? Innerhalb von einem Jahr. Es gibt neue Gewerke, die sich da ansiedeln, neue Firmen und so weiter und so fort. Und genau das bildet sich dann eben auch in der Kinderstadt ab. Andreas, du hast gesagt, seit Herbst vergangenen Jahres sitzt ja bereits in der Vorbereitung zusammen, du und dein Team. Sag mal, wer hat denn euch da unterstützt? Ich stelle mir das eine Wahnsinnsaufgabe vor, so ein Ding da aus dem Boden zu stampfen und einfach zu organisieren, eine Stadt in die Stadt reinzubauen.
1: Also es gibt also zwei unterschiedliche Bereiche, was die Unterstützung dort betrifft. Einmal die Leute, die direkt in der Woche dort mitarbeiten. Das sind ganz viele. Und dann es klemmt und braucht immer wieder Geld, um so eine Geschichte dort durchzuführen. Und dort können wir jetzt schon mehrere Jahre auf das Bundesprogramm Demokratie leben zugreifen, die uns dort auch super unterstützen, wo da ein großes Dankeschön rausgeht. Dieses Jahr hat uns auch die Sparkasse unterstützt mit einer kräftigen finanziellen Spende, beziehungsweise die Stiftung der Sparkasse, muss ich konkretisieren. Ja, und wer auch ein super Partner immer ist, ist die Stadtverwaltung. Also vieles geht auf einen kleinen Dienstweg und die Berufsfeuerwehr hilft uns wieder. Also ohne die würde das nicht gehen. Das würden wir nicht auf der Reihe kriegen.
0: Okay.
1: Und was auch schon seit Jahren super funktioniert, der Globus Weichlitz unterstützt mit Sachspenden. Und dann sind ja ganz viele so Druckerzeugnisse. Also die Kinder haben sich als Bürgermeister zum Beispiel stellen, die haben richtige Wahlplakate. Wie im richtigen, ne? Und die Wahlzettel und so weiter. Und das druckt uns jetzt auch schon das zweite Jahr die Kalenderfabrik kostenlos. Also das sind Unterstützungen, das ist super. Ich könnte jetzt noch weitermachen. Ne? Also an alle da draußen, die Kinderstadt unterstützen, ein großes Dankeschön. Ohne euch würden wir es nicht auf die Reihe kriegen.
0: Und ein großes Dankeschön an dich und dein Team, die

0: ihr das auch in diesem Jahr wieder organisiert habt. Wir freuen uns auch hier, denn du hast schon gesagt, ihr habt ja auch eine eigene kleine Radiostation in der Kinderstadt. Und es ist auch schon so ein bisschen eine Tradition, dass du dann nächste Woche mit unseren kleinen Radiokollegen bei uns ja mal vorbeikommen wirst. Und dann zeigen wir den Jungs und den Mädels mal, wie Radio richtig funktioniert. Freuen wir uns auch schon drauf.
1: Ja, nicht nur Radio, sondern wir gehen ja auch ins richtige Rathaus. Die Kinder gehen in die richtige Sparkasse. Also Kinderstadt geht auch nach draußen, ne? Und das ist ganz toll. Und aufs Radio freuen wir uns ganz besonders.
0: Na, wir uns aber auch auf euren Besuch, wie in jedem Jahr. Ja, Andreas, dann herzliche Grüße an dich und dein ganzes Team. Wir drücken die Daumen, dass auch das Wetter ein bisschen mitspielt. Und ja, freuen uns drauf, wenn ihr uns dann nächste Woche besucht. Und wünschen euch insgesamt in der Kinderstadt in Plauen in diesem Jahr viel Erfolg und viele, viele fröhliche Kids, die mal so richtig mitbekommen, wie eine Stadt funktioniert. Andreas, danke.
1: Wie Ihre Stadt funktioniert, ja. Genau. Großes Dankeschön.
0: Gerne.

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9: Ja, schönes, freundliches Sommerwetter kriegen wir heute an diesem Donnerstag bei uns hier im Vogtland. Die Sonne ist schon da, am Himmel sehen wir viel Blau. Gondelt wird es mit ein paar schönen Wolken noch mit dazu. Sieht einfach nur gut aus und ist auch absolut harmlos, denn es gibt heute keine Regenschauer. Und auch der Wind ist nicht mehr oder nur noch ganz, ganz wenig spürbar. Kein Vergleich zu den vergangenen Tagen. Und auch die Aussichten, die machen Spaß. Morgen der Freitag bringt es auf sommerliche 26 Grad. In der Spitze auch morgen gibt es ein paar Wolken und viel Sonne. Und am Sonntag, am Wochenende, ist dann richtig Sommer angesagt. Beide Tage, Samstag und auch Sonntag, bringen Spitzenwerte zwischen 25 und 27 Grad. Und dazu Sonnenschein von früh bis spät. Und jetzt haben wir es gleich eine Minute nach halb acht.
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10: Ich bin Doro Hedrich. Für die deutsche Autoindustrie könnte es ein wegweisender Tag werden. Der Volkswagen-Konzern will heute in einer Aufsichtsratssitzung über mögliche Sparpläne beraten. Dabei dürften auch die Werke in Sachsen wie Zwickau in Frage gestellt werden. Gegen die Pläne will die Gewerkschaft IG Metall heute protestieren. Zwei Männer sind nach einem Unfall bei Neumark ins Krankenhaus gekommen. Die beiden waren mit dem Auto nachts auf der B173 Richtung Schönfels unterwegs, kamen von der Fahrbahn ab, kollidierten mit mehreren Bäumen und überschlugen sich mit ihrem Wagen. Schüler kommen noch die zweite Ferienwoche kostenlos ins Naturbad Gera-Keimberg. Wie die Stadt mitteilt, wurde die Aktion um eine weitere Woche bis 17. Juli verlängert. Soweit Vogtlandradio kompakt.
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9: 2 Minuten nach halb acht, der Verkehr auf den Straßen. Heute Morgen bei uns hier im Vogtland rollt reibungslos. Wir haben keine Störungsmeldung vorliegen. Aber Blitzer gibt's in Oelsen.

0: Sind auf der Hoferstraße in beide Richtungen und in der Ortsdurchfahrt Lauterbach. Auch da stehen sie und blitzen in beide Richtungen. Haben Sie noch was? Können Sie ergänzen? Dann seien Sie so nett und rufen Sie mal an. Wir sagen es dann gerne weiter. 0800 30 30 113. Gerne per WhatsApp die Nummer im Netz auf vogtlandradio.de. Vielen Dank und eine gute Fahrt.
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0: Am Donnerstag, am 9. Juli. So, was haben wir jetzt hier? Camouflage, The Great Commandment. Hey, cooler Start, cooler Song zum Start in diesem Donnerstag. Schönen guten Morgen, Vogtland. Gleich gibt's bei uns neue

0: Gleich um 10 Minuten nach 7:30.
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0: Doro, ich grüße dich. Halli, hallo.
2: Guten Morgen.
0: Ja, du hast wieder eine große Menge Sport mitgebracht. Mhm. Starten wir gleich mal durch. Ja. Ne? Für den VfB Auerbach steht am kommenden Wochenende ein intensives Testspielprogramm auf dem Plan. Gleich zweimal soll die Mannschaft von Trainer Tommy Färber gefordert werden. Den Auftakt bildet morgen schon das Auswärtsspiel gegen Kreisligisten Tanna.
2: Die Partie bietet die Möglichkeit, weitere Abläufe zu festigen und allen Spielern Einsatzminuten zu geben, so der Verein. Am Samstag dann sollte eigentlich ein Test gegen Markranstädt folgen, aber die Gäste haben kurzfristig abgesagt. Deshalb sucht Auerbach nun nach einem neuen Gegner. Außerdem hat Liga-Kontrahent VfC Plauen den Ort der Mannschaftsvorstellung geändert. Sie findet nächste Woche Freitag im Rahmen des Testspiels gegen Meuselwitz im Vogtlandstadion statt.
0: Der Spielplan in der Fußballregionalliga steht und der erste Spieltag wird für den FSV Zwickau eine ganz harte Nummer. Es geht am 26. Juli auswärts gegen Vizemeister FC Carl Zeiss Jena. Das erste Heimspiel bestreiten die Schwäne, dann eine Woche später gegen Greifswald.
2: Absteiger Erzgebirge Aue hat es auch nicht gerade einfach. Im Auftaktspiel in der Regionalliga geht es gegen Altglienicke. Und da sich die Berliner sehr verstärkt haben, gelten sie derzeit als Geheimfavorit. Hm. Zwickau gegen Aue heißt es dann am 25. Oktober und das Thüringen-Derby Jena-Erfurt, das steigt schon am 1. August-Wochenende.
0: Ja, und die ersten Motorsportfans, die sind am Sachsenring in Hohenstein-Ernstthal bereits eingetroffen. Am Wochenende wird hier der Motorrad-Grand Prix Deutschlands ausgetragen. Eines der größten Motorsportereignisse des Landes.
2: Los geht's morgen um 9 mit den freien Trainings, aber heute schon gibt's Programm abseits der Strecke für Besucher. Für die Starts der MotoGP ist der Sachsenring ja der einzige WM-Stopp in Deutschland. Für die Nachwuchsfahrer aus der Region ist es außerdem das größte Heimspiel des Jahres. Und es gibt einige Anwärter. Der 15-jährige Robin Siegert aus Pockau-Lengefeld reist mit 6 Siegen in Serie an. Und aus Thüringen meldet sich Finn Kratochwill mit starken Ergebnissen im Red Bull MotoGP Rookies Cup zurück.
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2: Das war ich heute an diesem Donnerstag. Das ist einfach nur richtig schönes Sommerwetter. So kann man es in einem Satz beschreiben. Wir haben am Himmel viel Blau, dazu ein paar Wolken, aber auch jede Menge Platz für die liebe Sonne. Niederschläge gibt's heute nicht und auch der Wind ist kaum spürbar und die Temperaturen, ja, die bringen uns nicht allzu sehr ins Schwitzen. Heute kommen wir so auf Werte um die 23, vielleicht auch 24 Grad. Morgen dann, am Freitag wird's ähnlich mit 25, 26 Grad, aber schon ein bisschen wärmer. Auch morgen ein paar Wolken, viel Sonne, trockenes Wetter. Und genauso sieht das Wochenende aus. Der Hochsommer verwöhnt uns an allen beiden Tagen mit Sonnenschein von früh bis spät und Temperaturen zwischen 25 und 27 Grad. Und auch am Wochenende gibt es keinerlei Niederschläge. Es bleibt trocken. Jetzt haben wir es um 8.
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3: Ich bin Doro Hedrich. Für die deutsche Autoindustrie könnte es ein wegweisender Tag werden. Der Volkswagen-Konzern will heute in einer Aufsichtsratssitzung über mögliche Sparpläne beraten. Dabei dürften auch die Werke in Sachsen wie Zwickau in Frage gestellt werden. Gegen die Pläne will die Gewerkschaft IG Metall heute protestieren.
4: Neben den VW-Werken in Zwickau, Chemnitz und Dresden ist auch am Porsche-Werk in Leipzig eine Kundgebung geplant. Ebenso an den weiteren Konzernstandorten in ganz Deutschland. Zuletzt machten noch nicht bestätigte Pläne des VW-Konzerns die Runde, weltweit rund 100.000 Arbeitsplätze streichen zu wollen. Zudem könnten Werke geschlossen werden. Auch Zwickau, wo seit mehreren Jahren nur noch E-Autos gebaut werden, könnte es betreffen. Sven Hopf, Vogtlandradio.
3: Zwei Männer sind nach einem Unfall bei Neumark ins Krankenhaus gekommen. Die beiden waren mit dem Auto nachts auf der B173 Richtung Schönfels unterwegs, so ein Polizeisprecher. Aus noch ungeklärter Ursache kamen die 31- und 32-Jährigen von der Fahrbahn ab, kollidierten mit mehreren Bäumen, überschlugen sich und kamen neben der Fahrbahn zum Stehen. Zur Bergung musste auch die Feuerwehr anrücken. Ihre feinen Brennhaare können allergische Reaktionen auslösen. Im Saale-Orla-Kreis ist der Eichenprozessionsspinner bereits aufgetaucht und auch am Untreusee in Hof wurde die Raupe nun entdeckt. Nach Angaben der Stadt wurde der Bereich in der Nähe des Fotopoint Herz abgesperrt. Nicht betroffen sind die Freizeitanlagen und Liegewiesen. Auch das Baden im Untreusee ist weiterhin möglich. Die Raupen und deren Nester sollen nun entfernt werden. Schüler kommen auch in der zweiten Ferienwoche kostenlos ins Naturbad Gera-Keimberg. Wie die Stadt mitteilt, wurde die Aktion um eine weitere Woche bis 17. Juli verlängert. Am Eingang muss lediglich der Schülerausweis vorgelegt werden. Fußball-Oberligist VfB Auerbach sucht einen neuen Testspielgegner für Samstag.

0: Geburtstag. Wie der Verein mitteilt, haben die eigentlich eingeplanten Gäste aus Markranstädt abgesagt. Ein Vorbereitungsspiel ist auch für morgen angesetzt. Es geht auswärts gegen Tanner. Das waren die Vogtland-Radio-Nachrichten.
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2: 3 Minuten nach 8 haben wir's und wir haben heute Morgen ruhigen Verkehr auf den Straßen. Da rollt's ganz einfach. Störungsmeldung haben wir aktuell nicht, aber 2 Blitzer. Der eine steht in Plauen auf der Schminkestraße. Ist gerade im Aufbau. Das hat uns gerade eben die Susanne per WhatsApp mitgeteilt. Dann haben wir noch rein in Oelsnitz auf der Hoferstraße in beide Richtungen. Und auch da stehen Sie, Christian, Armin und Carsten. Die haben uns das gemeldet. Und wenn Sie noch was haben, Staus, Blitzer oder mehr, dann sagen Sie es uns. Wir sagen es gerne weiter. Geht über die kostenlose 0800 30 30 113. Gerne per WhatsApp. Die Nummer im Netz auf vogtlandradio.de. Vielen Dank. Wir wünschen gute Fahrt.
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2: Und mit Doro Hedrich in den Nachrichten. Grüß dich, hallo Doro.
0: Guten Morgen.
2: Doro, das ist jetzt so ein Tag, habe ich so das Gefühl, wo irgendwie alles passt. Schon zum Start in den Tag.
0: Ja.
2: Wir haben schönes Wetter draußen.
0: Ja, das stimmt.
2: Es wird nicht so heiß, es wird aber richtig schön sommerlich. Die Aussichten für die nächsten Tage, die sind auch klasse.
0: Top, und das dann auch noch am Wochenende, ne?
2: Ist heute Donnerstag, morgen ist Freitag, schon so langsam.
0: Ja.
2: Das hat irgendwie so ein bisschen so ein gute Laune-Gefühl entwickelt. Das weiß nicht, wie geht denn dir das auch so?
0: Na doch,
2: so ähnlich?
0: Auch, ja.
2: Ja.
0: Ist mir noch nicht aufgefallen, bis du es gesagt hast jetzt.
2: Aber wenn du dich mal reindeckst, irgendwo ein kleiner Funken Wahrheit ist
0: dran. Nee, das stimmt. Ja, du hast recht.
2: Dann machen wir noch ein bisschen gute Laune-Musik. Rick Astley, Together Forever.
0: Schön.
2: Und damit starten wir alle schön beschwingt und gut gelaunt und fröhlich rein.
0: Genau.
2: In diesen Donnerstag. Wir wünschen einen schönen guten Morgen.
0: Morgen.

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1: Es ist der 9. Juli 2016. Die Tour de France könnte für einige Teams künftig schon in Plauen starten. Der Busausstatter BMC will ab nächstem Jahr auch Teambusse für die Frankreich-Rundfahrt ausbauen. Das Unternehmen sieht hier großes Potenzial im Ausbaubereich, heißt es. Beim Zentralvertrieb hat der Neoplan-Nachfolger seine Bereitschaft bereits signalisiert. Unterdessen wurde bekannt, dass der neue Mannschaftsbus von Dynamo Dresden ebenfalls aus Plauen stammt. Der Neoplan-Nachfolger BMC rüstet das Fahrzeug von Dynamo gemäß den Vereinswünschen aus. Noch vor Beginn der neuen Saison soll der Bus vorgestellt werden. Die Region um Greiz ist heute fest in der Hand von historischen Fahrzeugen. Anlass ist das 29. Oldtimer-Treffen. In diesen Minuten gehen die Autos auf die Strecke und absolvieren damit den dritten Wertungslauf der Ostthüringer Oldtimer-Meisterschaft. Thomas Proft vom MC Greiz.
2: Wir werden nun gegen ca. 10 Uhr auf dem Flugplatz starten mit dem ersten Fahrzeug. Dies geht auf eine Runde von knapp 80 Kilometern. Quer durchs Vogtland, also durch Thüringer Vogtland und durch sächsische Vogtland. Und die Fahrer müssen dann halt auf der Strecke verschiedene Sonderprüfungen wie Spurbrett oder Abstandsfahren absolvieren.
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0: 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Widder.
1: Sie wollen die Bande mit einer bestimmten Person enger schnüren. Das ruft Glücksgefühle in Ihnen hervor und Sie haben Mut zum Außergewöhnlichen.
0: Stier.
1: Ihre Hoffnungen und Wünsche scheinen Realität zu werden. Je nachdem, welchen Bereich Ihres Lebens das betrifft, brechen nun verheißungsvolle Zeiten an.
0: Zwillinge.
1: Tatkraft bringt Sie nun vor allem beruflich voran, wenn es sich um kreative Projekte handelt. Die Sterne stärken Ihren Sinn für das, was bei anderen ankommt, auch wenn es ungewöhnlich ist.
0: Krebs.
1: Die Sterne begünstigen Ihre Anstrengungen. Zurzeit arbeiten Sie am besten, wenn Sie allein vorgehen.
0: Löwe.
1: Sorgen Sie körperlich für Ausgleich, damit Ihre Gefühle und der Stress, selbst wenn er positiv ist, nicht körperliche Reaktionen hervorrufen.
0: Jungfrau.
1: Wenn Sie kleine Erholungspausen und Entspannungen in Ihrem Alltag bewerkstelligen können, kommen Sie fit und vital durch die Woche.
0: Waage.
1: Vermutlich warten Sie schon lange auf ein Zeichen oder eine Antwort aus einer ganz bestimmten Richtung. Bald werden Sie schlauer sein.
0: Skorpion.
1: Sie bekommen grünes Licht für eine Entscheidung. Sie müssen nun auch zeigen, dass Sie der Sache gerecht werden können. Legen Sie los.
0: Schütze.
1: In einer Beziehung gibt es jetzt wieder mehr Zeit für gelebte Liebe in der Zweisamkeit. Nutzen Sie die Chance, sich wieder näher zu kommen und Brücken zu schlagen.
0: Steinbock.
1: Bauen Sie jetzt vor allem auf Ihre Intuition und Fantasie. Schöpferische Arbeiten, denen Sie am besten allein und zurückgezogen nachgehen, gedeihen jetzt prächtig.
0: Wassermann.
1: Sie träumen nicht nur, sondern haben nun die Möglichkeit, Ihre Träume auch zu verwirklichen. Bloßes Funktionieren oder starkes Karrierestreben liegen Ihnen gerade nicht.
0: Fische.
1: Körperlich sind Sie bestens drauf und könnten alles geben. Es ist aber sinnvoll, die Freizeit erholsam zu gestalten, denn Ihre einzige Gefahr liegt darin, dass Sie sich nun überfordern.
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0: 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Heute mit der Frage, wurden Spieler schon einmal Weltmeister, ohne gespielt zu haben?
1: Oh ja, es gab in der Geschichte der Fußball-WM einige Spieler, die den WM-Titel gewannen, ohne eine einzige Minute auf dem Platz gestanden zu haben. Eine Top 3 dieser Edelreservisten gefällig? Brasiliens Legende Pelé muss als erstes genannt werden. Während er 58 und 70 brillierte, verletzte er sich 1962 bereits im zweiten Gruppenspiel und verpasste den Rest des Turniers, erhielt aber dennoch die WM-Goldmedaille. Der spätere Weltstar Ronaldo wurde 1994 Weltmeister, kam aber während des gesamten Turniers in den USA keine Sekunde zum Einsatz. Und die italienische Tormaschine Franco Baresi wurde 1982 Weltmeister, ebenfalls ohne im Turnier gespielt zu haben. Manchmal bringt minimaler Aufwand doch den maximalen Ertrag. Oder man ist zur richtigen Zeit am richtigen Ort. Und wenn es nur die Reservebank ist.
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6: Also es ist schon, ja, ich will nicht sagen Naturschauspiel. Das wäre vielleicht ein bisschen übertrieben, aber es sieht schon sehr, sehr gut aus. Ne, was sich da am Himmel heute tut, da haben wir tolle Wolken. Dazwischen drin aber auch längere blaue Abschnitte und viel Platz für die Sonne. Das ist eigentlich das Wichtigste, denn die Temperaturen, die erreichen heute am Nachmittag dann Spitzenwerte um die 23, 24 Grad. Trocken bleibt, der Wind ist kein Thema. Alles in allem wird es ein richtig schöner Sommertag. Morgen am Freitag geht es genauso weiter. Da kommen wir auf 25, 26 Grad. Morgen sind die sonnigen Abschnitte schon ein bisschen länger und die Wolken nicht mehr ganz so kompakt und so bestimmend am Himmel, wie wir es heute haben. Ja, und in Richtung Wochenende, da ist einfach nur Sommer angesagt mit Sonnenschein von früh bis spät und 25 bis 27 Grad in der Spitze. Und jetzt haben wir es gleich 8:30.
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7: Ich bin Doro Hedrich. Für die deutsche Autoindustrie könnte es ein wegweisender Tag werden. Der Volkswagen-Konzern will heute in einer Aufsichtsratssitzung über mögliche Sparpläne beraten. Dabei dürften auch die Werke in Sachsen wie Zwickau in Frage gestellt werden. Gegen die Pläne will die Gewerkschaft IG Metall heute bundesweit protestieren. Im Saale-Orla-Kreis ist der Eichen-Prozessionsspinner bereits aufgetaucht und auch am Untreusee in Hof wurde die Raupe nun entdeckt. Nach Angaben der Stadt wurde der Bereich in der Nähe des Fotopoint Herz abgesperrt. Fußball-Oberligist VfB Auerbach sucht einen neuen Testspielgegner für Samstag. Wie der Verein mitteilt, haben die eigentlich eingeplanten Gäste aus Markranstädt abgesagt. Soweit Vogtlandradio kompakt.
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6: Schönen guten Morgen, liebe Autofahrer. Wir haben es eine Minute nach 8:30 und wir haben ruhigen Verkehr heute Morgen auf den Straßen. Da rollt's ganz einfach, da geht's, ja, da ist nichts los. Wir haben keine Störungsmeldung vorliegen, prima. Blitzer gibt's aber, und zwar in Oelsnitz auf der Hoferstraße in beide Richtungen. Und einen Blitzer haben wir noch hier in Plauen auf der Schminkestraße. Das war's. Wenn Sie ergänzen können, wenn Sie noch was entdeckt haben, einfach mal anrufen. Wir sagen's gerne weiter. 0800 30 30 113. Gerne können Sie auch eine WhatsApp schicken. Die Nummer steht auf vogtlandradio.de. Vielen Dank, wir wünschen eine gute Fahrt.
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6: Einen schönen Donnerstag wünschen wir heute am 9. Juli und gleich gibt es für uns die gute Nachricht am Morgen und auch das Wettergespräch mit Stefan Bender.

0: Vielleicht 9:09.
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0: Ja, und da gucken wir heute mal in ein ganz feines und ganz edles Geschäft in der Greizer Brückenstraße. Da stehen ja die auserlesensten Sorten Gin, Rum, Whisky im Regal. Dazu gibt es richtig gute Zigarren und das alles von höchster Qualität. Also nicht irgendwelches billiges Geblöcher. Nee, da kriegt man schon richtig Leckeres. Und für alle Fans von einem edlen, hochprozentigen, guten Tropfen ist das Angels Share eigentlich die allererste Adresse. Stefan Roth ist der Inhaber, er und sein Team, die betreiben den Laden schon seit vielen Jahren und die machen das wirklich mit ganz viel Herzblut und auch mit ganz viel Engagement und die wissen auch Bescheid, die kennen sich aus zur Geschichte, zur Herstellung, die können richtig gut beraten, also die haben sich da auch wirklich gebildet, besuchen ständig Lehrgänge, wenn es um die edlen Tropfen geht. Und das ist jetzt gewürdigt worden, denn das Angels Share in Greiz ist eines von nur 17 Geschäften auf der ganzen Welt, die jetzt der Guild of Aberfeldy angehören. Das ist eine Auszeichnung, die vergibt der Bacardi-Konzern. Dafür kann man sich nicht bewerben, da kann man sich auch nicht irgendwo einkaufen oder sonst irgendetwas. Der Bacardi-Konzern macht das, aber es sitzt mehrere Brennereien in Schottland und er vergibt das an Läden, an Geschäfte, die Verbindung aus Herkunft, Handwerkskunst und gelebter Leidenschaft besonders verkörpern und damit werden jene Persönlichkeiten geehrt, die dieser Wertung mit Haltung, Wissen und Charakter Folge leisten und das alles in die Welt tragen. Und da gehört das Angels Share in Greiz dazu als einer von nur 17 Läden auf der ganzen Welt. Und damit ist der Beweis gebracht, Qualität setzt sich durch und wird auch gewürdigt. Herzlichen Glückwunsch an den Stefan Roth und sein Team. Für uns ist das heute die gute Nachricht. Und wenn Sie auch mal irgendetwas haben, irgendeine Begebenheit, ein Ereignis, eine Geschichte oder wie oder was auch immer, von dem Sie der Meinung sind, könnte mal die gute Nachricht bei Vogtlandradio werden, mal eine Mail schreiben an Vogtlandradio, an gutenachricht@vogtlandradio.de.
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0: Schönen guten Morgen alle miteinander, hier ist Vogtland Radio, wir haben gleich 8:45. Wir gucken mal schnell auf die Straßen. Bitte beachten, A9 Richtung Nürnberg am Dreieck Bayerisches Vogtland. Hier ist die Überfahrt zur A72 in Richtung Hof wegen eines defekten LKWs gesperrt worden. Und Blitzer haben wir am Ortseingang Süßebach Richtung Oelsnitz, steht der graue Caddy. Dankeschön an den Volkmar für die Info. Und die Susanne hat noch was entdeckt, und zwar ein Blitzer in Blauen auf der Schminkerstraße.
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0: Mit unserem Vogtland-Radio-Wetterexperten Stefan Bender. Grüß dich, hallo Stefan.
2: Hallo Thomas.
0: Stefan, heute ist Tag des Fernwehs, ne?
2: Ah, deswegen ich auch.
0: Ja. Ich merke gerade, du bist schon irgendwo ein bisschen abwesend, bist in Gedanken so ganz woanders. Ich sag mal, Fernweh, Urlaubszeit, passt ja irgendwo so richtig gut zusammen. Und viele.
2: Trondheim. Trondheim, kennst du Trondheim?
0: Norwegen? Ja, ja.
2: An der norwegischen Küste. 8 Grad Regenwolken.
0: Okay,
2: Reykjavik, 9 Grad, richtig schöne Schauer, Windschauerwolken.
0: Ey, Schluss. Und da zieht's dich jetzt hin in Gedanken oder was? Nee, hä?
2: Ja,
0: nicht wirklich.
2: Fernweh.
0: Komm, hör auf. Stefan, Fernweh bedeutet ja auch, viele fahren ja in den Ferien im Urlaub irgendwo hin. Nicht nur, weil sie mal was anderes sehen möchten, sondern weil sie auch schönes Wetter da haben und so weiter und so fort. Mhm. Da sind wir doch am Punkt. Schönes Wetter. Deshalb muss man nicht unbedingt das Vogtland verlassen heute, denn das sieht ja auch ganz gut aus, oder?
2: Es gibt ja auch ganz viele Leute, die von Monaco oder von Paris in Richtung Vogtland Urlaub machen.
0: Natürlich.
2: Ja,
0: kann
2: ich auch verstehen. Das Wetter ist genial, es ist nicht so dampfig. Hm. Und wir haben angenehme Temperaturen. Heute, guck mal, der Nachmittag, urlaubsgerechte 17 bis 23 Grad. Weißt du, da kannst du auch was machen. Da kannst du dich noch bewegen, da kannst du spazieren gehen. Und wir haben ja Wälder und alles perfekt. Die Natur ist absolut super schön. Bei diesen Temperaturen ist das perfekt. Es gibt Sonnenschein, ein paar Wolken. Wir brauchen keinen Regenschirm. Also was willst du eigentlich mehr?
0: Ja, alles gut, alles klasse. Ich wollte eigentlich nur bestätigt haben, dass wir bei dem wunderschönen Wetter und bei dem Angebot an Natur, an Sehenswürdigkeiten, an Schönheit hier bei uns im Vogtland, dass wir nirgendwo hin müssen eigentlich. Wir haben alles.
2: Was wir natürlich nicht haben, ist 8 Grad und Sturm und Regen.
0: Ja, die kannst du aber auch behalten. Die kriegen wir im November wieder und bis dahin ist auch noch ein ganzes Stück hin.
2: Ja, okay.
0: Gut, Stefan, also heute schönes Wetter. Wie geht's denn dann die nächsten Tage weiter?
2: Weißt du, was toll ist? Dass wir morgens früh nicht so dampfige Temperaturen haben in den nächsten Tagen. Also in der Nacht auch. Man kann anständig schlafen bei 13 bis 9 Grad. Das gilt für morgen und fürs ganze Wochenende.
0: Okay.
2: Und morgen 22 bis 26 Grad. Da kann man zum Beispiel auch mal baden gehen bei 26 Grad, weil die Sonne runterknallt. Es gibt ein paar nur diese Quellwolken.
0: Ja.
2: Mehr nicht. Keine Schauer, keine Gewitter. Und wer baden gehen möchte, für den ist das Wochenende eigentlich ganz perfekt. 27, 28 Grad und sonnig.
0: Wunderbare Sache. Das ist nicht zu viel. Man kann viel draußen unternehmen.

0: Man kann grillen, ein Sommerfest veranstalten, baden gehen. Ja, also alles, was das Herz begehrt. Wozu
1: heute ist Freitag. Nee, heute ist gar nicht Freitag, gell?
0: Nee, Donnerstag ist heute.
1: Oh Gott. Okay. Ich bin irgendwie im Freitagsfeeling.
0: Ich merke das schon. Irgendwo im Freitagsfeeling und den Gedanken da, wo 8 Grad sind, Stefan. Also komm, hör auf, ja. Ne?
1: Ja, alles gut.
0: Träum weiter. Morgen früh sind wir wieder beieinander und dann gucken wir dem reellen Wetter, gucken wir da wieder ins Auge. Machen wir so.
1: Ja, einverstanden.
0: In dem Sinne, Stefan. Hau rein, mach's gut. Bis morgen, ne? Ciao.
1: Ciao.

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3: Ja, ein richtig interessantes Bild zeigt sich heute am Himmel über dem Vogtland. Da sind Wolken unterwegs. Große, kleine. Sieht richtig klasse aus. Dazwischen gibt es viel Blau und auch jede Menge Platz für die liebe Sonne. Es wird ein sehr freundlicher Tag heute, der uns dann am Nachmittag auch Spitzentemperaturen bringen wird. So um die 23 Grad. Niederschläge gibt es nicht. Ja, und auch der Wind ist heute kaum spürbar. Gestern war das noch ein bisschen anders. Gucken wir auf die nächsten Tage. Es geht sommerlich weiter. Morgen am Freitag 22 bis 26 Grad. Auch morgen sind ein paar Wolken unterwegs. Es gibt viel, viel Sonne. Und das Wochenende können wir in einem Satz zusammenfassen. Hochsommerliches Wetter erwartet uns. Es bleibt trocken bei Spitzentemperaturen bis 28 Grad. Die Doro kommt ins Jubeln.
4: Ich freue mich, ja.
3: Da freuen wir uns, glaube ich, alle drüber. Das ist einfach nur klasse. Jetzt haben wir es um 9.
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5: Ich bin Doro Hedrich. Ein vielfach vorbestrafter Mann muss sich ab heute in einer Berufungsverhandlung vor dem Landgericht Zwickau verantworten. Vorgeworfen wird ihm gefährliche Körperverletzung. Er soll vor 4 Jahren in Plauen einem Mann mit der Faust ins Gesicht geschlagen und dann noch mit dem Fuß nachgetreten haben. Ausgangspunkt der Auseinandersetzung: Das Opfer hatte es eilig und deshalb beim Aussteigen aus der Straßenbahn den Angeklagten und dessen Freundin beschimpft. Verurteilt worden war der 37-Jährige auch schon wegen Beleidigung, Bedrohung, Betrug und versuchter Nötigung. Für die deutsche Autoindustrie könnte es ein wegweisender Tag werden. Der Volkswagen-Konzern will heute in einer Aufsichtsratssitzung über mögliche Sparpläne beraten. Dabei dürften auch die Werke in Sachsen wie Zwickau in Frage gestellt werden. Gegen die Pläne will die Gewerkschaft IG Metall heute bundesweit protestieren.
6: Neben den VW-Werken in Zwickau, Chemnitz und Dresden ist auch am Porsche-Werk in Leipzig eine Kundgebung geplant. Ebenso an den weiteren Konzernstandorten in ganz Deutschland. Zuletzt machten noch nicht bestätigte Pläne des VW-Konzerns die Runde, weltweit rund 100.000 Arbeitsplätze streichen zu wollen. Zudem könnten Werke geschlossen werden. Auch Zwickau, wo seit mehreren Jahren nur noch E-Autos gebaut werden, könnte es betreffen. Sven Hopf, Vogtlandradio.
5: Ihre feinen Brennhaare können allergische Reaktionen auslösen. Im Saale-Orla-Kreis ist der Eichenprozessionsspinner bereits aufgetaucht und auch am Untreusee in Hof wurde die Raupe nun entdeckt. Nach Angaben der Stadt wurde der Bereich in der Nähe des Photo Point Herz abgesperrt. Nicht betroffen sind die Freizeitanlagen und Liegewiesen. Auch das Baden im Untreusee ist weiterhin möglich. Die Raupen und deren Nester sollen nun entfernt werden. Fußball-Oberligist VfB Auerbach sucht einen neuen Testspielgegner für Samstag. Wie der Verein mitteilt, haben die eigentlich eingeplanten Gäste aus Markranstädt abgesagt. Ein Vorbereitungsspiel ist auch für morgen angesetzt. Es geht auswärts gegen Tanner. Das waren die Vogtlandradio-Nachrichten.
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3: Gleich 3 Minuten nach 9 in wenigen Sekunden. Wir haben 2 Meldungen, betreffen alle beide die Autobahnen.

0: mal die A9 Richtung Nürnberg am Dreieck Bayerisches Vogtland ist die Überfahrt zur A72 in Richtung Hof wegen der Bergung eines defekten Lastwagens gesperrt. Ja, und dann gibt es noch ein Problem. Auf der 72 in Richtung Chemnitz zwischen Plauen Süd und Plauen Ost, da liegen Reifenteile auf der Fahrbahn. Blitzer haben wir am Ortseingang Süßebach Richtung Oelsnitz, da steht der graue Caddy. Und in Plauen wird geblitzt auf der Schminkestraße. Und wenn Sie noch was haben, wenn Sie ergänzen können, dann seien Sie so nett, rufen Sie mal an. Wir sagen es weiter 0800 30 30 113. Gerne per WhatsApp die Nummer auf vogtlandradio.de. Vielen Dank, wir wünschen gute Fahrt.
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0: Und mit Doro Hittrich in den Nachrichten. Doro, grüß dich. Hallihallo.
2: Guten Morgen, Lemmi.
0: Die Doro, die tänzelt hier so ein bisschen rum. Du weißt, was jetzt kommt hier heute? Was heute?
2: Weiß ich das?
0: Tag des Rock'n'Roll ist heute.
2: Oh, oh.
0: Oh, ist das dein Ding? Kannst du das, Rock'n'Roll?
2: Ich kann es nicht. Ich würde gerne mal so einen Kurs mitmachen. Ich finde das schon schön, ja, wie die tanzen, ja.
0: Also ich finde es ja klasse. Erstmal von den Bewegungen her, der Tanz, und vor allen Dingen, wenn es dann so spektakulär losgeht mit diesen Überschlägen.
2: Ja.
0: Was sie da damals gemacht haben. Und ja,
2: dass die sich da auch nicht treten, wenn die hier mit ihren Beinen, ja, wenn die immer so hochschleudern.
0: Die Mädels,
2: ne,
0: hochgeworfen, also, und wieder aufgefangen und so weiter und so fort. Also ist schon spektakulär zuzugucken.
2: Das könntest du bei mir nicht. Da müsstest du dir einen Bruch heben wahrscheinlich.
0: Ach komm, jetzt hör mal auf. Nee, das probieren wir gar nicht erst. Aber vielleicht gibt es ja draußen an den Radios irgendwen, der jetzt sagt, Mensch, so ganz spontan, zum Tag des Rock'n'Roll, meine Frau ist auch in der Nähe, wir haben das früher immer getanzt.
2: Flotte Sohle aufs Parkett.
0: Flotte Sohle aufs Parkett. Machen Sie es ganz einfach, nehmen Sie Aufstellung, weil die passende Musik dazu, die gibt es jetzt von uns. Ja. Bill Haley, Rock Around the Clock. Ist eigentlich der Klassiker.
2: Absolut.
0: Aus 54. So, feiern wir den Tag des Rock'n'Rolls. Achtung, bitte Aufstellung nehmen. Jetzt geht's los, ja.

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0: Schönen Donnerstag alle miteinander, hier ist Vogtland Radio. Wir haben es 9:11.
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0: Ja, und da gab es gestern beim härtesten Radrennen der Welt die 5. Etappe. Die ging über 158,3 Kilometer von La Maison nach Pau. Es war ein relativ flaches Profil durch eine landwirtschaftlich geprägte Gegend. Ja, und am Ende konnte Olaf Koi, der Norweger, die Etappe für sich entscheiden. Aber eine kleine Sensation hat es auch gegeben, denn ein junger Mann namens Max Kanter, der hat sich gestern den 2. Platz da gesichert. Max Kanter, 28 Jahre, er kommt aus Cottbus, ist Profi-Radfahrer, logischerweise, er fährt auf der Straße und ist besonders stark auch bei Massensprints. Er hat auch schon mehrere Etappen bei kleineren Rundfahrten gewonnen, aber so nach und nach drängt er sich auch in die internationale Spitzenklasse vor. Ja, und mit dem 2. Platz gestern hat er doch für Aufsehen gesorgt und auch gezeigt, dass seine Entwicklung als Sprintfahrer auf einem guten Weg ist, und das war eines seiner besten Ergebnisse, die er jemals hereingefahren hat. Platz 3 ging dann an Tim Merlier, den Belgier. Ein Sturz rund 5 Kilometer vor dem Ziel hat für ein chaotisches Finale gesorgt und das Feld auch ein bisschen geteilt. Die Favoriten für die Gesamtwertung, die kamen jedoch alle ohne Zeitverlust ins Ziel, sodass sich auch an der Spitze des Klassements nichts geändert hat. Das gelbe Trikot bleibt weiterhin bei Thorstein Drehm. Heute dann die 6. Etappe. Die startet eben in Pau und endet nach 186,2 Kilometern in Gavranje-Chedon. Und die

Etappe führt über den Col du Aspin und erklettert und die Fahrer müssen in der Spitze auf eine Höhe von 2115 Meter klettern mit einer Steigung von 7%. Das wird also heute dann wahrscheinlich doch wieder so ein Kanten mehr für die Bergspezialisten. Und wie es ausgeht, bei uns erfahren Sie es definitiv.

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1: Obla di, obla da. Zugegeben, zu den Beatles könnte man Dutzende Song-Ursprungs machen. Heute picken wir mal den lapidar klingenden Song Obla di, obla da heraus. Vor rund 55 Jahren, im Herbst 1968, wird das sogenannte Weiße Album der Beatles veröffentlicht. Es wird bis heute als eines der besten Alben der Musikgeschichte bezeichnet. Nun, das sei mal dahingestellt. Fakt ist, das Album, das eigentlich nur The Beatles heißt, hat seinen Namen der schlichten weißen Hüllengestaltung zu verdanken. Es ist das einzige Doppelalbum der Jungs aus Liverpool und das erste, das auf ihrem eigenen Label Apple Records erschien. Die Beatles haben sich damals ganz schön ausgetobt bei den Aufnahmen und für die insgesamt 30 Songs viele Stilrichtungen ausprobiert. Von Country und Folk über Rock und Reggae ist einiges an Genres geboten. Die Vorgeschichte. Im Februar 1968 sind die Beatles in Indien. Gemeinsam mit Mike Love von den Beach Boys, dem Liedermacher Donovan und der amerikanischen Schauspielerin Mia Farrow nehmen sie an einem Meditationskurs teil, um auf andere Gedanken zu kommen. Die Redewendung Obla di, obla da hatte Paul McCartney damals schon im Kopf. Sie stammt aus Nigeria und bedeutet so viel wie es kommt, wie es kommt. Paul hatte sie von seinem Kumpel Jimmy Scott aufgeschnappt, einem afrikanischen Musiker. Tja, und während Paul McCartney also vergeistigt durch den indischen Dschungel marschiert und sich an die nigerianische Redensart erinnert, denkt er sich die Geschichte von Desmond und Molly aus, an dem Pärchen, das sich auf dem Markt kennenlernt, heiratet und dann glücklich und zufrieden alt wird.
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1: Ja, kann man gut und gerne als angenehmes Sommerwetter bezeichnen, was uns da heute im Vogtland geboten wird. Wir haben am Himmel einige Wolken, aber auch lange sonnige Abschnitte. Es bleibt definitiv trocken, Regenschauer oder eventuell auch Gewitter sind ausgeschlossen. Und die Temperaturen, ja, die erreichen Werte so um die 23 Grad. Es wirkt ein ganz lauer Winter zu. Der ist aber kaum spürbar im Vergleich zu den vergangenen Tagen. Morgen der Freitag bringt es auf 27 Grad. Auch da sind ein paar Wolken unterwegs, gibt viel Sonnenschein. Wird alles in allem sehr, sehr nett und sehr sommerlich. Und so geht es dann auch am Wochenende weiter. Sonne satt an beiden Tagen und Höchsttemperaturen bis 28 Grad erwarten wir. Sieht richtig gut aus. Jetzt haben wir es 9:30.
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2: Ich bin Doro Hedrich. Ein vielfach vorbestrafter Mann muss sich ab heute in einer Berufungsverhandlung vor dem Landgericht Zwickau verantworten. Vorgeworfen wird ihm gefährliche Körperverletzung. Er soll vor 4 Jahren in Plauen einem Mann mit der Faust ins Gesicht geschlagen und dann noch mit dem Fuß nachgetreten haben. Für die deutsche Autoindustrie könnte es ein wegweisender Tag werden. Der Volkswagen-Konzern will heute in einer Aufsichtsratssitzung über mögliche Sparpläne beraten. Dabei dürften auch die Werke in Sachsen wie Zwickau in Frage gestellt werden. Gegen die Pläne will die Gewerkschaft IG Metall heute protestieren. Im Saale-Orla-Kreis ist der Eichenprozessionsspinner bereits aufgetaucht und auch am Untreusee in Hof wurde die Raupe nun entdeckt. Nach Angaben der Stadt wurde der Bereich in der Nähe des Fotopoint Herz abgesperrt. Soweit Vogtlandradio kompakt.
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1: Wir haben gleich 2 Minuten nach 9:30, bitte. Achtung, bitte Vorsicht auf der A9 Richtung Nürnberg am Dreieck Bayerisches Vogtland. Hier ist die Überfahrt zur A72 in Richtung Hof wegen der Bergung eines defekten Lastwagens im Moment gesperrt. Ansonsten Rollsplätze gibt es auf der 9 Richtung Berlin zwischen Rudolfstein und Bad Lobenstein. In Plauen auf der Schminkestraße und am Ortseingang Süßebach aus Richtung Ösnitz. Ja, und wenn Sie noch was haben, dann rufen Sie uns an. Wir sagen es weiter, damit alle anderen gewarnt sind. 0800 30 30 113, gerne per WhatsApp. Die Nummer steht auf vogtlandradio.de. Vielen Dank, wir wünschen eine gute Fahrt.
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1: Am Donnerstag, am 9. Juli. Schönen guten Morgen.

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1: Doro, ich grüße dich. Halli, hallo.
2: Guten Morgen.
1: Ja, du hast wieder eine große Menge Sport mitgebracht. Ja. Starten wir gleich mal durch. Ja. Ne? Für den VfB Auerbach steht am kommenden Wochenende ein intensives Testspielprogramm auf dem Plan. Gleich zweimal soll die Mannschaft von Trainer Tommy Färber gefordert werden. Den Auftakt bildet morgen schon das Auswärtsspiel gegen Kreisligisten Tanna.
2: Die Partie bietet die Möglichkeit, weitere Abläufe zu festigen und allen Spielern Einsatzminuten zu geben, so der Verein. Am Samstag dann sollte eigentlich ein Test gegen Markranstädt folgen, aber die Gäste haben kurzfristig abgesagt. Deshalb sucht Auerbach nun nach einem neuen Gegner. Außerdem hat Liga-Kontrahent VfC Plauen den Ort der Mannschaftsvorstellung geändert. Sie findet nächste Woche Freitag im Rahmen des Testspiels gegen Meuselwitz im Vogtlandstadion statt.
1: Der Spielplan in der Fußballregionalliga steht und der erste Spieltag wird für den FSV Zwickau eine ganz harte Nummer. Es geht am 26. Juli auswärts gegen Vizemeister FCK Zeiss Jena. Das erste Heimspiel bestreiten die Schwäne, dann eine Woche später gegen Greifswald.
2: Absteiger Erzgebirge Aue hat es auch nicht gerade einfach. Im Auftaktspiel in der Regionalliga geht es gegen Altglienicke. Und da sich die Berliner sehr verstärkt haben, gelten sie derzeit als Geheimfavorit. Zwickau gegen Aue heißt es dann am 25. Oktober und das Thüringen-Derby Jena-Erfurt, das steigt schon am 1. August-Wochenende.
1: Ja, und die ersten Motorsportfans, die sind am Sachsenring in Hohenstein-Ernstthal bereits eingetroffen. Am Wochenende wird hier der Motorrad-Grand Prix Deutschlands ausgetragen. Eines der größten Motorsportereignisse des Landes.
2: Los geht's morgen um 9 mit den freien Trainings, aber heute schon gibt's Programm abseits der Strecke für Besucher. Für die Starts der MotoGP ist der Sachsenring ja der einzige WM-Stopp in Deutschland. Für die Nachwuchsfahrer aus der Region ist es außerdem das größte Heimspiel des Jahres. Und es gibt einige Anwärter. Der 15-jährige Robin Siegert aus Pockau-Lengefeld reist mit 6 Siegen in Serie an. Und aus Thüringen meldet sich Finn Kratochwil mit starken Ergebnissen im Red Bull MotoGP Rookies Cup zurück.
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0: am Donnerstag. Hier ist Vogtland Radio. Ja, schön, dass wir gemeinsam reinstarten in diesen Donnerstag. Schön, dass wir die Hälfte vom Vormittag schon weg haben. Und um diese Zeit ist bei uns am Schichtwechsel. Der Matthias ist da. Hallihallo, Matthias, grüße dich. Was ist mit dir? Warum sagst du? Ach so, ja. Entschuldigung.
1: Ja, das ohne Mikrofon, wenn es eingeschaltet ist, geht es.
0: Jetzt hört man nicht. Wenn es offen ist, dann funktioniert es auch. Jetzt weiß ich auch, ich gucke hier rüber, da guckt mich an, sagt kein Ton. Ja, klar. Und da ist es ja eigentlich, muss man den Hörer mal erklären, so idiotensicher gemacht. Ne? Wenn du ein Mikrofon aufmachst, du hast hier eine rote Taste am Pult, du hast am Mikrofon extra noch mal eine rote Lampe dran, wo man schon sehen kann, hey, das Ding
1: aber
0: ist...
1: Aber die Entscheidungsgewalt liegt in deinen Fingern. Ich kann nichts machen. Ja, ich stehe da und...
0: Ja. Das ist der große Vorteil. Wenn die auf der Seite stehst, bestimmst du alles. Ne? Und alle anderen müssen. Ja, egal. Ja, gut, okay.
1: Aber gleich habe ich die Entscheidung.
0: Ich wollte gerade sagen, gleich ist der Wechsel, gleich ist der Matthias der Herr der Knöpfe und Regler und Kontrolllampen und ja, was alles hier so da ist, was man braucht. Zum Radio machen, Herr dieser 5 Monitore hier noch dazu. Erklären wir gerade mal ein bisschen das Studio.
1: Genau. Ne?
0: Super Sache. Ja. Auf jeden Fall, ab 10 ist er dran. Matthias, ich wünsche dir eine sehr schöne Sendung.
1: Danke dir.
0: Wünsche ein glückliches Händchen, glückliche Finger im Umgang mit diesen vielen
1: so
0: Knöpfen
1: aus.
0: Und diesem ganzen Gedöns.
1: Ja.
0: Hoffe, dass du nicht vergisst, den entscheidenden Knopf zu drücken, wie ich jetzt gerade. Und ich gelobe Besserung und spätestens morgen früh um 5 werden die Karten neu gemischt. In dem Sinne, schönen Donnerstag.

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1: Ja, es ist recht angenehm. Sommerliche Temperaturen erreichen wir bis zu 23 Grad heute. Bei viel Sonnenschein, ein paar Wolken ziehen ab und zu mit durch, aber es bleibt weitgehend trocken. Und morgen und auch am Wochenende geht es noch ein bisschen weiter rauf. Es wird wieder wirklich richtig sommerlich, viel Sonnenschein. Die Wolken verkrümeln sich dann auch so langsam am Wochenende und die Temperaturen klettern weiter und erreichen Werte um die 26, 27 Grad. In der Nacht sinkt das Thermometer so um die 12 bis 10 Grad, bewegen wir uns da. Apropos 10, es ist 10 Uhr.
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2: Ich bin Doro Hedrich. Droht dem Zwickauer VW-Werk schon in 5 Jahren das Aus? Der Spiegel berichtet, dass der VW-Vorstand um Konzernchef Oliver Blume die Produktion hier 2031 auslaufen lassen will. Ebenfalls betroffen sein soll das Werk in Emden. Später folgten der Standort in Hannover und das Audi-Werk in Neckarsulm, heißt es. Heute sitzt der Aufsichtsrat zusammen und berät den angekündigten Sparkurs. Auch in Zwickau wird dagegen protestiert. Es geht darum, die Energiewende voranzubringen. Alle 20 über das Energie- und Klimabudget geförderten Projekte sind im Vogtlandkreis abgeschlossen worden. Das teilte das Landratsamt mit.
3: Dazu zählt eine Photovoltaikanlage auf dem Dach der Kita Albert Schweitzer in Falkenstein sowie auf der Sporthalle in Adorf. Ein integriertes Live-Monitoring ermöglicht es Schülern, hier auch die Stromerzeugung in Echtzeit zu verfolgen. Eine geförderte Solaranlage könnte auch auf dem Parkhausdach des Landratsamtes installiert werden, über die E-Fahrzeugflotte geladen werden kann und die das Verwaltungsgebäude mit Strom versorgt. Sven Hopf, Vogtlandradio.
2: Ein vielfach vorbestrafter Mann muss sich ab heute in einer Berufungsverhandlung vor dem Landgericht Zwickau verantworten. Vorgeworfen wird ihm gefährliche Körperverletzung. Er soll vor 4 Jahren in Plauen einem Mann mit der Faust ins Gesicht geschlagen und dann noch mit dem Fuß nachgetreten haben. Ausgangspunkt der Auseinandersetzung? Das Opfer hatte es eilig und deshalb beim Aussteigen aus der Straßenbahn den Angeklagten und dessen Freundin beschimpft. Verurteilt worden war der 37-Jährige bereits wegen Beleidigung, Bedrohung, Betrugs und versuchter Nötigung. Ihre feinen Brennhaare können allergische Reaktionen auslösen. Im Saaler Orlerkreis ist der Eichenprozessionsspinner bereits aufgetaucht und auch am Untreusee in Hof wurde die Raupe nun entdeckt. Nach Angaben der Stadt wurde der Bereich in der Nähe des Fotopoint Herz abgesperrt. Nicht betroffen sind die Freizeitanlagen und Liegewiesen. Auch das Baden im Untreusee ist weiterhin möglich. Die Raupen und deren Nester sollen nun entfernt werden. Das waren die Vogtland-Radio-Nachrichten.
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1: Es ist 3 Minuten nach um 10. Einen schönen guten Tag, liebe Autofahrer. Wir haben derzeit keine Störungsmeldungen vorliegen, aber es gibt ein paar Blitzer A9 Richtung Berlin zwischen Rudolfstein und Bad Lobenstein. Plauen, Schminkestraße, das kam von Susanne rein. In Treun, innere Herlersgrüner Straße, Stadt auswärts, sagt Steffen. Und Volkmar hat auch noch einen Blitzer entdeckt, und zwar Orts

0: Eingang Süßebach Richtung Oelsnitz, dort ein grauer Caddy. Danke allen fürs Melden. Wenn Sie noch was sehen, Staus, Blitzer oder mehr, dann melden Sie es uns da bitte weiterhin kostenlos unter 0800 30 30 113 oder auch per WhatsApp diese Nummer im Netz auf vogtlandradio.de. Dankeschön und weiterhin eine gute Fahrt.
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0: Ja, und gleich an gewohnter Stelle die Freizeittipps für den heutigen

0: Das waren die Backstreet Boys und Doro steht mir gegenüber und wir schauen mal auf die Freizeitgestaltung des heutigen Tages.
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2: Im Herzen des Vogtlands lädt die Sommerrodelbahn Mühlleiten zum Fahrspaß auf dem Schlitten ein. Ob allein oder zu zweit werden auf 800 Metern 11 Kurven und eine Schikane durchfahren. Das klingt nach Spaß, ist es eigentlich auch. Geht bis 17 Uhr heute.
0: Schon mal gemacht?
2: Ja. Sehr lustig.
0: Cool. In den 1920er Jahren brachte Ballettmeisterin Yvonne Georgi die neuesten Entwicklungen des modernen Ausdruckstanzes an die Weiße Elster. Sie sorgte nicht nur in Gera, sondern auch bei Gastspielen in Leipzig und Berlin für Beifallsstürme. Die Ausstellung Bravo Gera in der Orangerie in der Stadt erinnert an die Tanztradition. Das Ganze von 11 bis 17 Uhr.
2: Und wie jeden Donnerstag wird auch heute Tango getanzt. Sie können jederzeit hier einsteigen und am Grundkurs teilnehmen ab 17.45 Uhr. Alte Schule, Sachswitz in Greiz.
0: Ja, und haben Sie noch eine Idee für die Freizeitgestaltung? Lassen Sie es uns bitte wissen.
2: Schicken Sie eine E-Mail an freizeit@vogtlandradio.de.

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3: Die Sonne ist zurück. Der Sommer, ja, der ist wieder da und so setzt sich auch fort in den nächsten Tagen. Heute haben wir Temperaturen im Moment noch so knapp unter 20 Grad, so 18 bis 20 Grad, aber ein bisschen was geht noch bis 23, 24 Grad werden heute erwartet. Bei viel Sonnenschein, ab und zu ziehen ein paar Wolken mit durch, aber es bleibt trocken. Morgen und auch am Wochenende wird es noch sommerlicher, heißt auch wärmer. Die Temperaturen klettern weiter, erreichen Werte zwischen 26 und 28 Grad. Bei viel, viel Sonnenschein und auch in den nächsten Tagen bleibt es trocken. 10.30 Uhr, 10:30.
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4: Ich bin Doro Hedrich. Droht dem Zwickauer VW-Werk schon in 5 Jahren das aus? Das berichtet der Spiegel. Demnach will der VW-Vorstand um Konzernchef Oliver Blume die Produktion 2031 auslaufen lassen. Es geht darum, die Energiewende voranzubringen. Alle 20 über das Energie- und Klimabudget geförderte Projekte im Vogtlandkreis sind abgeschlossen worden. Das teilte das Landratsamt mit. Und ein vielfach vorbestrafter Mann muss sich ab heute in einer Berufungsverhandlung vor dem Landgericht Zwickau verantworten. Vorgeworfen wird ihm gefährliche Körperverletzung. Er soll vor 4 Jahren in Plauen einem Mann mit der Faust ins Gesicht geschlagen und dann noch mit dem Fuß nachgetreten haben. Soweit Vogtlandradio kompakt.
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3: Es ist gleich 11:02. Einen schönen guten Tag, liebe Autofahrer. Wir haben eine Störung B173 Weischlitz an der Kreuzung Autobahnauffahrt Anschlussstelle Pirk. Hatte sich ein Unfall mit 2 Pkw ereignet. Dadurch kommt es zu Behinderungen. Wir haben auch natürlich noch Blitzer dastehen. Wie kann es anders sein, ja? Kein Tag ohne Blitzer, so könnte man fast sagen. Also A9 Richtung Berlin zwischen Rudolfstein und Bad Lobenstein in Plauen, Schminkestraße. Das kam von Susanne rein. Steffen sagt in Treuen, innere Herlersgrüner Straße stadtauswärts. Und Volkmar hat einen Blitzer bzw. einen grauen Caddy gesehen. Und zwar Ortseingang Süßebach in Richtung Oelsnitz. Wenn Sie darüber hinaus noch was sehen, Staus, Blitzer oder mehr, dann melden Sie es uns bitte nach wie vor kostenlos unter 0800 30 30 113 oder gerne auch per WhatsApp. Und diese Nummer finden Sie im Netz auf vogtlandradio.de. Dankeschön und weiterhin eine gute Fahrt.
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3: Gleich bei uns mit der Jobbörse.

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2: Ja, schön ist es. Schön sommerlich. Die Temperaturen um die 20 Grad. Ein bisschen was geht heute noch. Bis 23, 24 Grad sind drin bei viel Sonnenschein. Ein paar Wolken ziehen mit durch. Es bleibt aber trocken. Und in den nächsten Tagen geht es so weiter. Die Sonne setzt sich noch mehr durch, vor allen Dingen dann am Wochenende und drückt das Thermometer in Bereich um die 26 bis 28 Grad. Es bleibt in den nächsten Tagen trocken und nachts bewegt sich das Thermometer zwischen 12 und 10 Grad. Und jetzt ist es 11 Uhr.
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3: Ich bin Doro Hedrich. Droht dem Zwickauer VW-Werk schon in 5 Jahren das Aus? Der Spiegel jedenfalls berichtet, dass der VW-Vorstand um Konzernchef Oliver Blume die Produktion 2031 auslaufen lassen will. Ebenfalls betroffen sein soll das Werk in Emden. Später folgten der Standort in Hannover und das Audi-Werk in Neckarsulm, heißt es. Heute sitzt der Aufsichtsrat zusammen und berät den angekündigten Sparkurs. Auch in Zwickau wird dagegen protestiert. Es geht darum, die Energiewende voranzubringen. Alle 20 über das Energie- und Klimabudget geförderten Projekte im Vogtlandkreis sind abgeschlossen worden. Das teilte das Landratsamt mit.
4: Dazu zählt eine Photovoltaikanlage auf dem Dach der Kita Albert Schweitzer in Falkenstein sowie auf der Sporthalle in Adorf. Ein integriertes Live-Monitoring ermöglicht es Schülern, hier auch die Stromerzeugung in Echtzeit zu verfolgen. Eine geförderte Solaranlage könnte auch auf dem Parkhausdach des Landratsamtes installiert werden, über die E-Fahrzeugflotte geladen werden kann und die das Verwaltungsgebäude mit Strom versorgt. Sven Hopf, Vogtlandradio.
3: Ein vielfach vorbestrafter Mann muss sich seit heute in einer Berufungsverhandlung vor dem Landgericht Zwickau verantworten. Vorgeworfen wird ihm gefährliche Körperverletzung. Er soll vor 4 Jahren in Plauen einem Mann mit der Faust ins Gesicht geschlagen und dann noch mit dem Fuß nachgetreten haben. Ausgangspunkt der Auseinandersetzung? Das Opfer hatte es eilig und deshalb beim Aussteigen aus der Straßenbahn den Angeklagten und dessen Freundin beschimpft. Verurteilt worden war der 37-Jährige auch wegen Beleidigung, Bedrohung, Betrugs und versuchter Nötigung. Wer sich im Landkreis Greiz ehrenamtlich engagiert, kommt seit diesem Monat kostenlos ins Greizer Sommerpalais und ins Heinrich-Schütz-Haus Bad Köstritz. Der Kreistag hat die neue Regelung auf Vorschlag von Landrat Uli Schäfer beschlossen. Damit soll das Engagement von Feuerwehr, Katastrophenschutz und Inhabern der Ehrenamtscard gewürdigt werden. Insgesamt können mehr als 4000 Ehrenamtler von dem neuen Freizeitbonus profitieren. Das waren die Vogtlandradio-Nachrichten.
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2: Es ist kurz nach um 11. Einen schönen guten Tag, liebe Autofahrer. Wir haben derzeit keine Störungsmeldungen vorliegen. Es gibt ein paar Blitzer, und zwar auf der A9 Richtung Berlin zwischen Rudolfstein und Bad Lobenstein. Und in Treuen in der inneren Herlersgrüner Straße Stadtaus. Kam von Steffen rein. Dankeschön fürs Melden. Wenn Sie noch was sehen, Staus, Blitzer oder mehr, melden Sie es uns bitte. Nach wie vor kostenlos unter 0800 30 30 113 oder auch per WhatsApp diese Nummer im Netz auf vogtlandradio.de. Dankeschön und weiterhin eine gute Fahrt.
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2: Ja, was machen wir heute? Wir schauen gleich nochmal auf unsere Pinnwand. Das machen wir ja in der Woche immer so. Montag bis Freitag immer um 11:45 und das ist ja gleich wieder der Fall.

0: Pascal hier auf Vogtland Radio gespielt. Heute ist Donnerstag und es ist jetzt gleich 11:45.
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0: Ja, das machen wir wöchentäglich immer an dieser Stelle. Da schauen wir drauf auf unsere Pinnwand. Sie können es rund um die Uhr, 24 Stunden hat unsere Pinnwand für Sie geöffnet, sozusagen auf der Webseite vogtlandradio.de, Button Pinnwand. Und da klicke ich jetzt gleich mal drauf und da ploppt mir eine neue Anzeige entgegen und da geht es um einen Grundträger für ein Autodach, für Pkw ohne Dachreling, wie hier steht. Und das gute Stück soll 100 € kosten. Es ist wenig genutzt, nur für Fahrzeuge ohne Dachreling geeignet. Neben dieser Anzeige finden Sie noch vieles mehr. Da wird gesucht, getauscht, gefunden. Ein Mountainbike wird abgegeben oder 4 Sommerreifen, Bierkrüge oder eine Kaffeemaschine ist zu verschenken für Bastler. Sie ist defekt und vieles, vieles mehr. Klicken Sie sich einfach mal rein, ist ganz interessant, was man da alles so finden kann. Und vielleicht haben Sie auch selbst etwas, was Sie abgeben möchten, dann jederzeit gerne eine Anzeige aufgeben. Und morgen am Freitag gibt es dann die letzte Ausgabe für diese Woche.
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13: Es ist sommerlich und die Temperaturen bewegen sich auch in diesem Bereich. 23 Grad sind die Tageshöchstwerte heute. Im Moment sind wir so um die 20. Wie gesagt, ein bisschen was geht dann noch.

0: Bei einem recht freundlichen Tag ein Sonne-Wolken-Mix. Es bleibt trocken und auch in den nächsten Tagen ein ähnliches Bild, wobei sich die Wolken mehr und mehr zurückziehen. Das merken wir morgen schon. Die Temperaturen klettern noch ein bisschen, 25, 26 Grad. Und so wird es dann auch am Wochenende ein sehr sommerliches Wochenende. Viel Sonnenschein, Temperaturen 26 bis 28 Grad, 11.30 Uhr, halb 12.
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2: Ich bin Doro Hedrich. Droht dem Zwickauer VW-Werk schon in 5 Jahren das Aus? Das jedenfalls berichtet der Spiegel. Demnach will der VW-Con-Vorstand um Konzernchef Oliver Blume die Produktion hier 2031 auslaufen lassen. Es geht darum, die Energiewende voranzubringen. Alle 20 Projekte, die über das Energie- und Klimabudget gefördert wurden, sind abgeschlossen. Das teilte das Landratsamt in Plauen mit. Und wer sich im Landkreis Greiz ehrenamtlich engagiert, kommt seit diesem Monat kostenlos ins Greizer Sommerpalais und ins Heinrich-Schütz-Haus in Bad Köstritz. Der Kreistag hat die neue Regelung auf Vorschlag von Landrat Uli Schäfer beschlossen. Soweit Vogtlandradio kompakt.
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0: Es ist kurz nach 11:30 Uhr. Einen schönen guten Tag, liebe Autofahrer. Wir schauen auf die Straßen der Region. Da sehen wir nicht allzu viel. Es ist recht ruhig. Wir haben lediglich einen Blitzer. Der steht auf der A9 Richtung Berlin zwischen Rudolfstein und Bad Lobenstein. Wenn Sie darüber hinaus noch etwas sehen, dann lassen Sie es uns doch bitte wissen. Das Ganze geht nach wie vor kostenlos unter der 0800 30 30 113 oder schicken Sie einfach eine WhatsApp rein. Diese Nummer finden Sie im Netz auf vogtlandradio.de. Dankeschön und weiterhin eine gute Fahrt.
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Maple Leafs, The Night Chicago Died, ein Klassiker aus den 70ern. Hier ist Ihr Vogtlandradio am Donnerstagmittag. Es ist gleich 11:45 und uns erreichten traurige Nachrichten aus Portugal. Bonnie Tyler ist nach langer Krankheit unerwartet mit 75 Jahren gestorben. Anfang April wurde sie in ihrer Wahlheimat Portugal in ein Krankenhaus eingeliefert. Dort musste sie sich einer Notoperation wegen eines Darmdurchbruchs unterziehen. Die Operation verlief zunächst gut. Kurz darauf verschlechterte sich jedoch ihr Zustand. Bonnie Tyler zählte zu den erfolgreichsten britischen Rock- und Popsängerinnen. Ihren internationalen Durchbruch schaffte sie Ende der 1970er Jahre mit Hits wie Lost in France oder It's a Heartache. Weltberühmt wurde sie 1983 mit der Ballade Total Eclipse of the Heart, die in zahlreichen Ländern Platz 1 der Charts erreichte. Bonnie Tyler ist nach langer Krankheit unerwartet mit 75 Jahren gestorben.

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2: Es ist schön, der Sommer ist zurück bei strahlend blauem Himmel. Ein paar Wolken ziehen hier.

0: damit durch, aber es bleibt trocken. Die Temperaturen bewegen sich zwischen 20 und 23 Grad und da geht noch mehr, und zwar in den nächsten Tagen. Morgen am Freitag ein ähnliches Bild, ein Sonne-Wolken-Mix, wobei die Sonne dominiert und die Temperaturen weiter klettern. 26, 27 Grad sind drin und so wird es auch am Wochenende. Strahlender Sonnenschein, da ist dann kaum eine Wolke zu sehen, bei ähnlichen Temperaturen zwischen 26 und 28 Grad. Es ist jetzt 12 Uhr.
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2: Ich bin Sven Hopf. Die britische Musikikone Bonnie Tyler ist tot. Die 75-Jährige starb Medienberichten zufolge nach längeren gesundheitlichen Problemen in einem Krankenhaus in ihrer Wahlheimat Portugal. Tyler hat in ihrer Karriere unzählige Hits wie It's a Heartache, Total Eclipse of the Heart, Holding Out for a Hero und Lost in France gelandet. Im Vogtland stand Tyler unter anderem auch schon in Bad Elster auf der Bühne im Naturtheater. Droht dem Zwickauer VW-Werk schon in 5 Jahren das Aus? Der Spiegel berichtet, dass der VW-Vorstand um Konzernchef Oliver Blume die Produktion 2031 auslaufen lassen will. Ebenfalls betroffen sein soll das Werk in Emden. Später folgten der Standort in Hannover und das Audi-Werk in Neckarsulm, heißt es. Heute sitzt der Aufsichtsrat zusammen und berät den angekündigten Sparkurs. Auch in Zwickau wird dagegen protestiert. Es geht darum, die Energiewende voranzubringen. Alle 20 über das Energie- und Klimabudget geförderten Projekte im Vogtlandkreis sind abgeschlossen worden. Das teilte das Landratsamt mit.
3: Dazu zählt eine Photovoltaikanlage auf dem Dach der Kita Albert Schweitzer in Falkenstein sowie auf der Sporthalle in Adorf. Ein integriertes Live-Monitoring ermöglicht es Schülern hier auch, die Stromerzeugung in Echtzeit zu verfolgen. Eine geförderte Solaranlage konnte auch auf dem Parkhausdach des Landratsamtes installiert werden, über die die E-Fahrzeugflotte geladen werden kann und die das Verwaltungsgebäude mit Strom versorgt. Doro Hedrich, Vogtlandradio.
2: Wer sich im Landkreis Greiz ehrenamtlich engagiert, kommt seit diesem Monat kostenlos ins Greizer Sommerpalais und ins Heinrich-Schütz-Haus in Bad Köstritz. Der Kreistag hat die neue Regelung auf Vorschlag von Landrat Uli Schäfer beschlossen. Damit soll das Engagement von Feuerwehr, Katastrophenschutz und Inhabern von Ehrenamtskarte gewürdigt werden. Insgesamt können mehr als 4000 Ehrenamtler von dem neuen Freizeitbonus profitieren. Das waren die Vogtlandradio-Nachrichten.
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0: Es ist 12:02. Einen schönen guten Tag, liebe Autofahrer. Ganz frisch und aktuell reingekommen. Eine Sperrung auf der B92. Ortseingang Elsterberg von Plauen kommend aufgrund eines Verkehrsunfalls. Vorsicht an dieser Stelle und am besten, wenn Sie sich auskennen, versuchen Sie darum, einen Bogen zu machen. Danke fürs Melden, meinem lieben Kollegen. Und ansonsten haben wir derzeit weiter nichts vorliegen. Wenn Sie noch was sehen, Staus, Blitze oder mehr, dann melden Sie es uns bitte. Nach wie vor kostenlos unter 0800 30 30 113 oder auch per WhatsApp. Diese Nummer im Netz auf vogtlandradio.de. Dankeschön und weiterhin eine gute Fahrt.
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0: Am Mikrofon Matthias König.

0: rauchige Stimme Rod Stewart hier auf Vogtlandradio gespielt. Es ist 12.15 Uhr, Viertel 1.
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0: Ein Nebeneffekt des Älterwerdens ist auch bei vielen Vogtländern der Verlust der Hörfähigkeit. Doch auch Schicksalsschläge oder andere Ereignisse können zum Verlust der Hörfähigkeit oder auch zum Erleiden eines Tinnitus führen. Was kann ich dagegen tun? Wie kann ich meine Erfahrungen mit anderen teilen? Die Antwort ist eine Selbsthilfegruppe. Musste man dafür bislang als Vogtländer durchaus weite Wege auf sich nehmen, gibt es nun seit etwa einem Monat in Plauen eine Anlaufstelle. Die Selbsthilfegruppe Schwerhörigkeit, Tinnitus und CI Plauen Vogtland. CI steht für Cochlea-Implantat. Leiter Ingo Brütting zur Entstehung.
2: Ich selber habe eine Schwerhörigkeit und Tinnitus und war in einer Reha-Einrichtung. Und dort habe ich die Vorzüge einer Gruppenarbeit kennengelernt. Das heißt, ich habe schon Depressionen gehabt und nur durch Gruppenarbeit konnte ich die Depressionen eigentlich wegbekommen und lösen. Und ich habe hier in Plauen und Umgebung eine Selbsthilfegruppe gesucht und ich habe keine richtige gefunden. Und da kam der Gedanke, der ist dann gereift, ach, mach's selber.
0: Das Landratsamt des Vogtlandkreises hat dabei unterstützt, die Strukturen aufzubauen. Natürlich waren auch dabei viele Formulare auszufüllen und schließlich stand auch die Suche nach einem Treffpunkt an.
2: In dem Fall haben wir das Mehrgenerationenhaus in Plauen gefunden. Die sind sehr interessiert, auch solche Gruppen reinzubekommen, weil das eine Synergie ergibt es. Das sind Kinder, das sind ältere Menschen und jetzt kommen wir als etwas kränkere Menschen. Und das gibt irgendwie immer eine schöne Zusammenarbeit. Die haben da auch ein schönes kleines Kaffee drin. Das passt.
0: Michael Pöß, der Stellvertreter der Selbsthilfegruppe, leidet seit etwa einem Jahr an Tinnitus. Auch für ihn war die Suche nach Hilfe schwierig. Ein ähnliches Angebot gab es bislang nur im Raum Hof. So kam auch bei Michael Pöß der Wunsch auf, hier etwas Ähnliches aufzubauen, um Betroffenen auch neuen Mut zu machen.
3: Über diese Selbsthilfegruppe bin ich im Prinzip dazu gekommen, mein Leben auch neu zu organisieren. Also die haben dort mir auch Tipps gegeben, wo ich mich zum Beispiel hinwenden kann, zum Beispiel an die Universitätsklinik Jena. Ja, das große Ziel ist, dass man sich als Betroffener miteinander unterhalten kann. Und vor allem ist es wichtig, dass man sich beim Tinnitus ablenkt. Und natürlich auch gemeinsam was erleben.
0: Bei den Treffen kann man beispielsweise auch Hörgeräte in lockerer Atmosphäre austesten oder sich über Erfahrungen mit anderen Hilfsmitteln austauschen. Ebenso ist eine Zusammenarbeit mit einer ähnlichen Selbsthilfegruppe in Gera geplant. So sollen beispielsweise auch mal Experten vermittelt werden, die hilfreiche Vorträge hier bei uns halten können. Beim ersten Treffen im Juni hier in Plauen kamen 9 Interessierte. Ingo Brütting nochmal.
2: Da bin ich super glücklich drüber, weil das im Vogtland gar nicht so einfach ist, die Leute so weit wegzulocken. Zukünftig wäre ich schon glücklich, wenn es noch ein paar mehr werden, weil es wird immer auch so sein, dass ein paar abspringen, auch mal keine Lust haben, vielleicht mal im Urlaub sind und so weiter. Erstmal, weil wir in der Gründungsphase sind, wäre es gut übers Landratsamt, über die Frau Eilenberger. Ansonsten haben wir in den Krankenhaus in Bethanien und bei den HNO-Ärzten Flyer ausgelegt.
0: Die nächsten Treffen verbunden mit Ausflügen sind auch schon festgesetzt. Am 17. Juli am Arboretum in Plauen, wo es auch eine Führung geben wird. Am 21. August ist eine Runde im Stadtpark und am 15. September durch die Weberhäuser in Plauen geplant. Wer im Vogtland an Schwerhörigkeit oder Tinnitus leidet, muss also nicht mehr wie früher sehr weite Wege auf sich nehmen, um sich mit anderen austauschen zu können. Die frisch gegründete Selbsthilfegruppe um Ingo Brütting und Michael Pöß macht es möglich.
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10: Die Temperaturen bewegen sich zwischen 20 und 23 Grad. Das sind dann auch die Tageshöchstwerte. Mehr ist heute nicht drin. Ein paar Wolken sind mit dabei, aber dennoch viel Sonnenschein. In den nächsten Tagen klettert das Thermometer noch ein bisschen. Morgen auch ein recht freundlicher, sonniger Tag. Es bleibt trocken und die Temperaturen klettern weiter, erreichen Werte um die 25, 26 Grad. Und das Wochenende, das wird auch richtig schön sonnig. Es bleibt trocken, da ist keine Wolke zu sehen. Ähnliche Temperaturen, 26 bis teilweise 28 Grad. Also das ist richtig schön sonnig für denjenigen, der es denn auch so mag. 12.30 Uhr, halb eins.
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0: Ich bin Sven Hopf. Die britische Musikikone Bonnie Tyler ist tot. Die 75-Jährige starb Medienberichten zufolge nach längeren gesundheitlichen Problemen in einem Krankenhaus in ihrer Wahlheimat Portugal. Im Vogtland stand Tyler unter anderem auch schon in Bad Elster auf der Bühne im Naturtheater. Droht dem Zwickauer VW-Werk schon in 5 Jahren das Aus? Das jedenfalls berichtet der Spiegel. Demnach will der VW-Vorstand um Konzernchef Oliver Blume die Produktion 2031 auslaufen lassen. Es geht darum, die Energiewende voranzubringen. Alle 20 Projekte, die über das Energie- und Klimabudget gefördert wurden, sind abgeschlossen worden. Das teilt das Landratsamt in Plauen mit. Soweit Vogtland Radio Kompakt.
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2: Es ist kurz nach 12:30. Einen schönen guten Tag, liebe Autofahrer. Achtung auf der A4 Eisenach Richtung Dresden zwischen Glaurau, Ost und Hohenstein, Ernsttal. Nach wie vor noch mehrzeitig kurzfristige Sperrungen wegen Bauarbeiten. Zurzeit staut sich dort 3 Kilometer circa. Dann bei 92 Ortseingang Elsterberg aus Plauen kommend aufgrund eines Verkehrsunfalls Behinderungen. Und Blitzer gibt es noch, und zwar zwischen Niederlungwitz und St. Egidien. Und das war's auch schon. Mehr haben wir derzeit nicht zu vermelden, also gute Nachrichten für Sie. Wenn Sie allerdings noch was sehen, Staus, Blitzer oder mehr, dann melden Sie es uns bitte kostenlos unter 0800 30 30 113 oder gerne auch per WhatsApp diese Nummer im Netz auf vogtlandradio.de. Dankeschön und weiterhin eine gute Fahrt.
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2: Mahlzeit.

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0: Die Eurythmics hier auf Vogtland Radio am Donnerstagmittag. Es ist gleich 12:45.
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0: Mit unserem Vogtland Radio Wetterexperten Stefan Bender. Hallihallo.
2: Hallo, grüß dich, Matthias.
0: Ja, Stefan, die Sonne ist zurück, der Sommer ist zurück, könnte man sagen. Es sieht sehr, sehr gut aus. Du hast es ja auch gestern schon angekündigt. Wie sieht's denn heute aus? Fangen wir mit dem heutigen Tag an.
2: Also im Moment ist ja super schön sonnig und es kommen aber im Laufe des Nachmittags ein paar Wölkchen dazu.
0: Nein.
2: Also ja, du hast ja gehört, Wölkchen, also die Verniedlichung. Da ist nichts dran, was irgendwie Regenschauer oder Gewitter oder irgendwas bringen könnte. Nix, nein, gar nichts. Die Sonne scheint da dran noch vorbei. Also eine schöne, angenehme, lockere Mischung aus Sonnenschein und Wolken, schönen Wetterwolken. Im Moment liegen die Temperaturen jetzt auf dem Aschberg bei 16 Grad, in Greiz sind wir bei 22, geht noch ein bisschen rauf, also 23, vielleicht 24 Grad sind drin.
0: Mhm. Ja gut, also wenn wir dann die Tageshöchstwerte erreicht haben, dann fange ich langsam an zu lächeln. Wie wird es denn morgen am Freitag weitergehen?
2: Ich hoffe, dass du nicht kriegsgrämig aufstehen musst. Das sind nämlich keine drei, also das ist schon kühl morgen früh. 13 bis 9 Grad, aber das hat ja einen Vorteil, dass die Wohnungen nicht so aufgeheizt und so dampfig werden. Man kann anständig schlafen, wenn man das Fenster aufmacht bei diesen Frühtemperaturen. Mhm. Tagsüber dann erstmal super schön sonnig, dann kommen ein paar Wölkchen, schön Wetterwölkchen dazu. 22 bis 26 Grad, das wird dir dann die Laune wieder, also bei dir die Laune heben,
0: ja,
2: sag ich mal.
0: Ja, auf alle Fälle, ja, das sieht dann gut aus. Ja, und dann kommen wir dann zum Wochenende. Das wird ja die meisten, denke ich mal, interessieren. Samstag, Sonntag, wie wird's da?
2: Makellos. Es gibt viel Sonnenschein, Wolkenfehlanz, oder ja, ein paar kann man immer entdecken, wenn man genau hinguckt, aber viele Wolken gibt es nicht. 27 Grad in der Spitze in den Tälern am Samstag wird 28 am Sonntag.
0: Mhm. Das sieht ganz gut aus, aber ich bin ja trotzdem auch dafür, dass es hin und wieder mal für die Natur auch Regen geben muss. Ist da irgendwas im Anmarsch?
2: Das ist unser Problem.

0: Problem. Es wird erstmal nichts im Anmarsch sein. Also so wie es aussieht, Montag, Dienstag, Mittwoch, Donnerstag, trockenes Wetter und es wird jeden Tag eher noch ein bisschen wärmer.
1: Gut, dann sage ich erstmal danke für heute und wünsche dir natürlich noch einen schönen Rest Donnerstag. Mach's gut, Stefan.
0: Danke, tschüss.
1: Ciao, ciao.

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2: Die Temperaturen bewegen sich zwischen 20 und 23 Grad. Es ist recht freundlich, ein Sonne-Wolken-Mix, bisschen Wind mit dabei. Es bleibt trocken heute, auch in den nächsten Tagen. Morgen am Freitag ein ähnliches Bild. Viel Sonnenschein, ab und zu ein Schleierwölkchen zieht mit durch und die Temperaturen klettern weiter. Da erreichen wir morgen schon die 26, 27 Grad. Und so setzt sich das dann auch am Wochenende fort. Samstag, Sonntag viel Sonne, kaum eine Wolke in Sicht und die Temperaturen zwischen 26 und 28 Grad. Und jetzt ist es 13 Uhr.
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3: Ich bin Sven Hopf. Die britische Musikikone Bonnie Tyler ist tot.

0: 75-Jährige starb Medienberichten zufolge nach längeren gesundheitlichen Problemen in einem Krankenhaus in ihrer Wahlheimat Portugal. Tyler hat in ihrer Karriere unzählige Hits wie It's a Heartache, Total Eclipse of the Heart, Holding Out for a Hero und Lost in France gelandet. Im Vogtland stand Tyler unter anderem auch schon in Bad Elster auf der Bühne im Naturtheater. Es geht darum, die Energiewende voranzubringen. Alle 20 über das Energie- und Klimabudget geförderten Projekte im Vogtlandkreis sind abgeschlossen worden. Das teilte das Landratsamt mit.
1: Dazu zählt eine Photovoltaikanlage auf dem Dach der Kita Albert Schweitzer in Falkenstein sowie auf der Sporthalle in Adorf. Ein integriertes Live-Monitoring ermöglicht es Schülern hier auch, die Stromerzeugung in Echtzeit zu verfolgen. Eine geförderte Solaranlage konnte auch auf dem Parkhausdach des Landratsamtes installiert werden, über die die E-Fahrzeugflotte geladen werden kann und die das Verwaltungsgebäude mit Strom versorgt. Doro Hedrich, Vogtlandradio.
0: Wer sich im Landkreis Greiz ehrenamtlich engagiert, kommt seit diesem Monat kostenlos ins Greizer Sommerpalais und ins Heinrich-Schütz-Haus in Bad Köstritz. Der Kreistag hat die neue Regelung auf Vorschlag von Landrat Uli Schäfer beschlossen. Damit soll das Engagement von Feuerwehr, Katastrophenschutz und Inhabern der Ehrenamtscard gewürdigt werden. Insgesamt können mehr als 4000 Ehrenamtler von dem neuen Freizeitbonus profitieren. Der Fußball-Oberligist VfB Auerbach hat einen neuen Testspielgegner für Samstag gefunden. Ab 14 Uhr ist das Team aus Neustadt an der Orla zu Gast. Gespielt wird aber nicht in der Arena zur Vogtlandweide, sondern auf dem Diesterweg-Sportplatz. Geplant war eigentlich ein Test gegen Markranstädt, das Team hatte aber kurzfristig abgesagt. Das waren die Vogtland-Radio-Nachrichten.
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3: Es ist kurz nach um 1. Einen schönen guten Tag, liebe Autofahrer. Aktuell liegen uns keine Störungsmeldungen vor. Wenn Sie etwas entdecken, Staus, Blitzer oder mehr, melden Sie es uns bitte kostenlos unter 0800 30 30 113 oder auch per WhatsApp. Und diese Nummer finden Sie im Netz auf vogtlandradio.de. Dankeschön und weiterhin eine gute Fahrt.
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3: Gleich bei uns mit den Nachrichten aus der Wirtschaft.

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0: From Zero with Love, ein schöner Dance, Remix von K-Rub. Hier ist Ihr Vogtlandradio am Donnerstagmittag. Es ist gleich 14:45.
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2: Ich bin Doro Hedrich. Immer mehr junge, gut ausgebildete Akademiker finden nach der Uni keinen Job. Die Zahl der unter 30-Jährigen, die trotz Uni-Abschluss arbeitslos sind, hat sich zwischen 2022 und 2025 fast verdoppelt. Das liege zum Teil an neuen Entwicklungen wie der künstlichen Intelligenz und der aktuellen wirtschaftlichen Lage, so der Bildungsökonom Malte Sandner. Laut Generationenforscher Rüdiger Maas tragen aber auch die Studenten und Universitäten selbst dazu bei. So sei schon die Vorstellung, dass es unbedingt ein Studium brauche, falsch. In vielen Bereichen würden Unternehmen junge Menschen mit Berufsausbildung bevorzugen, weil diese schon in jungen Jahren selbstständig agieren mussten, so der Experte. Auch gäbe es bei vielen Uni-Absolventen eine völlig andere Vorstellung von der Arbeitswelt als die, die sie dann tatsächlich vorfinden. Zum Beispiel die Bewerbung auf Teilzeit, weil ihnen Freizeit genauso wichtig sei.
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10: Bei einem Sonne-Wolken-Mix haben wir Temperaturen zwischen 20 und 23 Grad. Es bleibt heute trocken, auch in den nächsten Tagen. Morgen am Freitag auch viel Sonnenschein und das Thermometer klettert weiter und pendelt sich um die Werte 25, 26 Grad ein. Und dann kommen wir zum Wochenende und das wird auch richtig sommerlich werden. Viel, viel Sonnenschein, sommerliche Temperaturen zwischen 25 und 28 Grad. Es bleibt in den nächsten Tagen trocken. Da ist nichts im Anmarsch. Es ist jetzt 13.30 Uhr, halb zwei.
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11: Ich bin Sven Hopf. Der VSC Klingenthal appelliert nach dem Aus für die nordische Kombination bei Olympia in Richtung der Entscheidungsträger in Politik und DOSB. Gefordert wird, dass keine bewährten Förderstrukturen zerschlagen werden. Die britische Musikikone Bonnie Tyler ist tot. Die 75-Jährige starb Medienberichten zufolge nach längeren gesundheitlichen Problemen in einem Krankenhaus in ihrer Wahlheimat Portugal. Im Vogtland stand Tyler unter anderem auch schon in Bad Elster auf der Bühne im Naturtheater. Droht dem Zwickau

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0: Auf VW-Werk schon in 5 Jahren das aus. Das jedenfalls berichtet der Spiegel. Demnach will der VW-Vorstand um Konzernchef Oliver Blume die Produktion 2031 auslaufen lassen. Soweit Vogtland Radio Kompakt.
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2: Es ist kurz nach 2:30. Einen schönen guten Tag, liebe Autofahrer. Achtung auf der A72 Richtung Hof. Ab dem Dreieck Hochfranken stockender Verkehr aufgrund eines Unfalls. Geblitzt wird in Gera in der Straße des Friedens dort stadtauswärts. Sollten Sie darüber hinaus noch mehr entdecken, Staus, Blitzer oder ähnliches, dann lassen Sie es uns bitte wissen, kostenlos unter 0800 30 30 113 oder auch per WhatsApp. Und diese Nummer finden Sie im Netz auf vogtlandradio.de. Dankeschön und weiterhin eine gute Fahrt.
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2: Ich weiß es doch ganz genau. Es gibt den einen oder anderen, der freut sich schon auf die nächste Rubrik, die ja immer um diese Zeit kommt, nämlich 2:45. Ich freue mich auch auf den Songursprung und den gibt's gleich.

0: hier auf Vogtland Radio am Donnerstagmittag. Es ist 13:45. Thorsten hat gerade angerufen. Er sagt, in Elsterberg gibt es einen Feuerwehreinsatz. Vollsperrung, genau, das konnte er jetzt im Moment noch nicht so richtig sagen. Aber Vollsperrung wegen eines Feuerwehreinsatzes. Und da wäre es vielleicht ganz schlau, da gar nicht irgendwie rein zu geraten und das Ganze zu umfahren, wenn man sich auskennt. Also, die Mitteilung von Thorsten in Elsterberg, Feuerwehreinsatz, Vollsperrung. Danke fürs Melden.
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2: Obla die, obla da. Zugegeben, zu den Beatles könnte man Dutzende Song-Ursprungs machen. Heute picken wir mal den lapidar klingenden Song Obla die, obla da heraus. Vor rund 55 Jahren, im Herbst 1968, wird das sogenannte Weiße Album der Beatles veröffentlicht. Es wird bis heute als eines der besten Alben der Musikgeschichte bezeichnet. Nun, das sei mal dahingestellt. Fakt ist, das Album, das eigentlich nur The Beatles heißt, hat seinen Namen der schlichten weißen Hüllengestaltung zu verdanken. Es ist das einzige Doppelalbum der Jungs aus Liverpool und das erste, das auf ihrem eigenen Label Apple Records erschien. Die Beatles haben sich damals ganz schön ausgetobt bei den Aufnahmen und für die insgesamt 30 Songs viele Stilrichtungen ausprobiert. Von Country und Folk über Rock und Reggae ist einiges an Genres geboten. Die Vorgeschichte. Im Februar 1968 sind die Beatles in Indien. Gemeinsam mit Mike Love von den Beach Boys, dem Liedermacher Donovan und der amerikanischen Schauspielerin Mia Farrow nehmen sie an einem Meditationskurs teil, um auf andere Gedanken zu kommen. Die Redewendung Obla di, obla da hatte Paul McCartney damals schon im Kopf. Sie stammt aus Nigeria und bedeutet so viel wie es kommt, wie es kommt. Paul hatte sie von seinem Kumpel Jimmy Scott aufgeschnappt, einem afrikanischen Musiker. Tja, und während Paul McCartney also vergeistigt durch den indischen Dschungel marschiert und sich an die nigerianische Redensart erinnert, denkt er sich die Geschichte von Desmond und Molly aus, einem Pärchen, das sich auf dem Markt kennenlernt, heiratet und dann glücklich und zufrieden alt wird.

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1: Es ist recht freundlich, aber es ziehen ein paar Wölkchen jetzt rein. So ein Sonne-Wolken-Mix haben wir heute Nachmittag zu erwarten. Es bleibt trocken. Die Temperaturen zwischen 20 und 23 Grad. In den nächsten Tagen geht dann noch ein bisschen mehr. Der Sommer kehrt quasi zurück. Und die Temperaturen, das geht morgen am Freitag schon los, klettern auf über 25 Grad. Bei viel Sonnenschein morgen, also 26, 27 Grad sind drin. Und so auch am Wochenende. Es wird also wieder sehr, sehr sommerlich. Es bleibt trocken, Niederschläge gibt es keine und die Temperaturen in der Nacht bewegen sich zwischen 12 und 10 Grad. Es ist 14 Uhr.
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2: Ich bin Sven Hopf. Der VSC Klingenthal appelliert nach dem Aus für die nordische Kombination bei Olympia in Richtung der Entscheidungsträger in Politik und DOSB. Gefordert wird, dass keine bewährten Förderstrukturen zerschlagen werden.
3: Mit Erschütterung habe man die, so wörtlich, skandalöse Entscheidung des IOC in Klingenthal aufgenommen. VSC-Geschäftsführer Alexander Ziron spricht sogar von einem Armutszeugnis für die Zustände, die innerhalb des IOC und des internationalen Skisports herrschen. Mit dem Wegfall nehme man den Athleten die Perspektive. Es werde darum gekämpft, dass die

0: nordische Kombination ab 2034 wieder ins olympische Programm aufgenommen wird. Doro Hedrich, Vogtlandradio.
1: Die britische Musikikone Bonnie Tyler ist tot. Die 75-Jährige starb Medienberichten zufolge nach längeren gesundheitlichen Problemen in einem Krankenhaus in ihrer Wahlheimat Portugal. Tyler hat in ihrer Karriere unzählige Hits wie It's a Heartache, Total Eclipse of the Heart, Holding Out for a Hero und Lost in France gelandet. Im Vogtland stand Tyler unter anderem auch schon in Bad Elster auf der Bühne im Naturtheater. Wer auch im Thüringer Vogtland ein exotisches, meldepflichtiges Haustier hält, kann die Formalitäten nun auch online erledigen. Das teilt das Landesamt für Umwelt, Bergbau und Naturschutz mit. So geht es vor allem um speziell geschützte Tiere, für die es eine An- und Abmeldung sowie eine EU-Bescheinigung für einen Standortwechsel oder Verkauf braucht. In Thüringen sind bei exotischen Tierarten, die unter die Regelung fallen, vor allem Landschildkröten sowie Papageien und Sittiche beliebt, so die Behörde. Anträge in Papierform werden auch weiterhin bearbeitet und in das neue System übertragen. Der Fußball-Oberligist VfB Auerbach hat einen neuen Testspielgegner für Samstag gefunden. Ab 14 Uhr ist das Team aus Neustadt an der Orla zu Gast. Gespielt wird aber nicht in der Arena zur Vogtlandweide, sondern auf dem Diesterweg-Sportplatz. Geplant war eigentlich ein Test gegen Markranstädt. Das Team hatte aber kurzfristig abgesagt. Das waren die Vogtland-Radio-Nachrichten.
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3: Es ist gleich 3 Minuten nach 2. Einen schönen guten Tag, liebe Autofahrer. Achtung, Elsterberg B92 aus Richtung Plauen kommen kurz vor der Ampel Vollsperrung aufgrund eines Feuerwehreinsatzes. Die Umleitung erfolgt über Hohendorf. Achtung, die Umleitung ist für LKW nicht geeignet. Im Moment dort Bergungsarbeiten, schwerer Unfall mit mehreren Fahrzeugen. Das haben uns unter anderem Thorsten und auch Daniel gemeldet, wurde auch eben per WhatsApp noch einmal bestätigt. Und es dürfte wohl voraussichtlich mehrere Stunden dauern, bis die Unfallstelle geräumt ist. Einen Blitzer haben wir noch in Gera in der Straße des Friedens stadtauswärts. Wenn Sie darüber hinaus noch was sehen, Staus, Blitzer oder mehr, dann melden Sie es uns bitte weiterhin kostenlos unter 0800 30 30 113 oder auch per WhatsApp und diese Nummer im Netz auf vogtlandradio.de. Dankeschön und weiterhin eine gute Fahrt.
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0: Energy mit Angel hier auf Vogtland Radio gespielt. Am Donnerstagnachmittag, es ist genau 14:45 und unser Faktenfug geht der Frage nach, was passiert, wenn die Bienen aussterben? Stirbt dann auch die Menschheit?
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2: Ohne Bienen würden wir aussterben.
3: Hä?
2: Albert Einstein soll einst gesagt haben, wenn die Bienen verschwinden, hat der Mensch nur noch 4 Jahre zu leben. Aber stimmt das überhaupt?
4: Das ist eine wundervolle Frage. Da gibt es eine einfache Antwort. Nein.
2: Bienen leisten einen wichtigen Beitrag für unser Ökosystem. Sie bestäuben Pflanzen, die dadurch Früchte entwickeln, die wir zum Essen benötigen. Dabei sind sie aber nicht zwingend allein, denn Grundnahrungsmittel wie Weizen, Reis oder Mais bestäuben sich nämlich selbst oder werden vom Wind bestäubt.
4: Wow.
2: Einsteins Spruch, wenn die Bienen verschwinden, hat der Mensch nur noch 4 Jahre zu leben, ist damit also hinfällig. Obwohl Forscher sich nicht mal sicher sind, ob

0: Einstein diesen Spruch jemals überhaupt gesagt hat. Das Aussterben aller Bienen würde aber dazu führen, dass wir drastische Einbußen bei unseren Nutzpflanzen haben. Bis zu 75%. Der Verlust würde zu extremen Engpässen und massiven Preissteigerungen bei Obst, Gemüse und Nüssen führen. Ach ja, und es gibt dann auch keinen Honig mehr.
1: Oh nein! Oh nein!
0: Und auch unser Ökosystem wird dadurch viel weiter belastet. Außerdem würde dadurch die globale Hungersnot verstärkt. Fakt ist einfach, wenn die Bienen aussterben, sterben wir nicht automatisch mit. Aber unser Leben auf der Erde wird dadurch wirklich drastisch eingeschränkt. Tschüss.
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8: Es ist recht freundlich, die Temperaturen zwischen 20 und 23 Grad, auch wenn man die Sonne in einigen Teilen nicht sieht, weil ein paar Wolken mit durchziehen. Es bleibt trotzdem trocken und freundlich und in den nächsten Tagen geht es sogar noch ein bisschen mehr. Hochsommerliche Temperaturen, dann so langsam, ab morgen geht das los, 25 bis 27 Grad, auch am Wochenende bei viel, viel Sonnenschein. Wolken sind nicht dabei, demzufolge keine Niederschläge und nachts die Temperaturen so um die 10 bis 12 Grad. Es ist jetzt 14.30 Uhr, halb drei.
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9: Ich bin Sven Hopf. Der VSC Klingenthal appelliert nach dem Aus für die nordische Kombination bei Olympia in Richtung Entscheidungsträger in Politik und DOSB. Gefordert wird, dass keine bewährten Förderstrukturen zerschlagen werden. Die britische Musikikone Bonnie Tyler ist tot. Die 75-Jährige starb Medienberichten zufolge nach längeren gesundheitlichen Problemen in einem Krankenhaus in ihrer Wahlheimat Portugal. Im Vogtland stand Tyler unter anderem auch schon in Bad Elster auf der Bühne im Naturtheater. Der Fußball-Oberligist VfB Auerbach hat einen neuen Testspielgegner für Samstag gefunden. Ab 14 Uhr ist das Team aus Neustadt an der Orla zu Gast. Soweit Vogtlandradio kompakt.
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8: Es ist kurz nach halb drei. Einen schönen guten Tag, liebe Autofahrer. Achtung, Elsterberg B92 aus Richtung Plauen kommen. Kurz vor der Ampel Vollsperrung. Dort großer Einsatz, Feuerwehreinsatz und... Die Sperrung wird noch mehrere Stunden dauern, so wie wir das im Moment abschätzen können. Es ist eine Umleitung eingegangen.

0: eingerichtet in Überhohendorf. Aber Achtung, für LKW ist diese Umleitung nicht geeignet. Die Bergungsarbeiten aufgrund eines Unfalls werden also noch eine ganze Weile andauern. Das haben uns unter anderem Thorsten und auch Daniel gemeldet. Geblitzt wird in Gera in der Straße des Friedens stadtauswärts und gerade reingeflattert per WhatsApp. Am Ortseingang Kauschwitz ist eine 30er-Zone, da steht ein dunkler Caddy. Das kam unter anderem von Christine rein. Dankeschön fürs Melden. Wenn Sie noch was sehen, Staus, Blitzer oder mehr, dann melden Sie es uns bitte weiterhin kostenlos unter 0800 30 30 113 oder auch per WhatsApp. Diese Nummer im Netz auf vogtlandradio.de. Dankeschön und weiterhin eine gute Fahrt.
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0: Ja, was machen wir denn heute noch nach Feierabend? Ja, wenn Sie keine Ideen haben, wir haben welche in unseren Freizeittipps. Vielleicht ist was für Sie dabei. Bleiben Sie dran, gibt's gleich.

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2: Ich brauche die Mitarbeiter.

0: Da lassen wir den letzten Schlag noch durch. Das waren echt mit Junimond. Jörg Ursprung ist auch da. Wir haben weder Juni noch haben wir Mond, aber wir haben Freizeittipps für Sie.
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2: Rodeln. Rodeln kann man. Ja, auch im Sommer. Denn es gibt Sommerrodelbahnen. Im Herzen des Vogtlands lädt zum Beispiel die Sommerrodelbahn Mühlleiten zum Fahrspaß einmal auf Schlitten ein. Ob allein oder zu zweit oder zu viert.
0: Ja. Nein. Ich glaube, da wird es ein bisschen eng.
2: Oder zu acht.
0: Da bleiben welche auf der Strecke dann.
2: Das wollen wir natürlich auch vermeiden. Fakt ist, man kann, wie gesagt, allein oder auch mit anderen Menschen da Spaß haben. Auf 800 Metern, 11 Kurven gibt es, eine Schikane. Das Ganze gilt jetzt zu durchfahren und das geht noch heute bis 17 Uhr und ich vermute morgen sogar auch.
0: Ja, ansonsten muss man mehrere Schlitten nehmen.
2: In
0: den 1920er Jahren brachte Ballettmeisterin Yvonne Georgi die neuesten Entwicklungen des modernen Ausdruckstanzes an die Weiße Elster. Sie sorgte nicht nur in Gera, sondern auch bei Gastspielen in Leipzig und Berlin für Beifallsstürme. Die Ausstellung Bravo Gera in der Orangerie in Gera erinnert an die Tanztradition in der Stadt. Das Ganze noch bis 17 Uhr.
2: Ja, ich tanze so schlecht. Bei mir damals auf der Waldorfschule haben Leute immer gedacht, wenn ich meinen Namen getanzt habe, ich heiße Jürgen.
0: Mhm.
2: Ja, das nur nebenbei.
0: Okay.
2: Ja. Aber man kann ja tanzen lernen.
0: Ja.
2: Na? Ja. Tango zum Beispiel.
0: Aber manche lernen es nie.
2: Nee, das ist, wenn man die Beweglichkeit an der Bahnschranke hat, ne, dann ist dem halt so. Egal, wie jeden Donnerstag wird auch heute Tango getanzt und man kann da jederzeit einsteigen und am Grundkurs teilnehmen. 17.45 Uhr, Alte Schule Sachswitz in Greiz.
0: Mhm. Nicht schlecht.

0: Wenn Sie noch Tipps haben, dann lassen Sie es uns einfach wissen. Das Wochenende steht bevor. Vielleicht haben Sie einen Geheimtipp, den wir hier verbreiten dürfen. Dann immer her damit.
1: Ja, genau. Mail schreiben, freizeit@voglandradio.de.
0: Ja, und wie immer an dieser Stelle, Jörg Ursprung übernimmt das Mikrofon, begleitet Sie durch den Nachmittag in den Abend.
1: Wird auch nicht tanzen.
0: Nein, es wird nicht getanzt.
1: Nicht gesungen.
0: Ich weiß nicht, ist heute irgendwie hier Friedensfahrt, Tour de France oder sowas? Ist das? Läuft das heute? Weiß ich gar nicht. Ne?
1: Ja, ist immer. Tour de France ist immer irgendwas.
0: Ist immer irgendwas. Wir haben auch noch nicht über, du bist ja nicht so ein Fußballfan, ne? Haben wir noch nicht drüber gesprochen. Hast du schon mal ein Spiel geschaut jetzt bei der WM?
1: Zwei. Okay. Zwei habe ich gesehen.
0: Ach doch, ja?
1: Ach, guck mal. Die deutschen Spiele, zwei habe ich gesehen.
0: Aha. Und
1: das erste und das dritte.
0: Okay, und warst froh, dass das jetzt eigentlich durch ist und so
1: weiter. Mir ist das relativ wurscht, muss ich ganz ehrlich sagen.
0: Aber Musik, das ist seins und das werden Sie gleich hören können, wenn Jörg Ursprung das Mikrofon übernimmt. Ich sage tschüss, bis bald mal wieder, Ihr Matthias König.

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2: Ja, es gibt schon viele dicke Wolken, ein bisschen Wind ist auch mit dabei, aber auch die Sonne kriegt Platz. Das wird dann in Richtung Abend immer aufgelockerter, auch in der Nacht aufgelockert bis sternenklar. Aktuell 21 bis 24, in der Nacht dann 11 bis 15 Grad. Morgen wird es schöner sein, oft vollsonnig. Der Wind hat auch ein bisschen nachgelassen, dann sind schon wieder 24 bis 26, 27 Grad drin. Und ähnlich gestaltet sich das Wochenende, Samstag wie Sonntag. Schönes, stabiles Sommerwetter mit viel Sonnenschein und angenehmen Temperaturen. 15 Uhr.
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3: Ich bin Sven Hopf. Der VSC Klingenthal appelliert nach dem Aus für die nordische Kombination bei Olympia in Richtung der Entscheidungsträger in Politik und beim DOSB. Gefordert wird, dass keine bewährten Förderstrukturen zerschlagen werden.
4: Mit Erschütterung habe man die, so wörtlich, skandalöse Entscheidung des IOC in Klingenthal aufgenommen. VSC-Geschäftsführer Alexander Ziron spricht sogar von einem Armutszeugnis für die Zustände, die innerhalb des IOC und des internationalen Skisports herrschen. Mit dem Wegfall nehme man den Athleten die Perspektive. Es werde darum gekämpft, dass die nordische Kombination ab 2034 wieder ins olympische Programm aufgenommen wird. Doro Hedrich, Vogtlandradio.
3: Der Dachverband Stadtmarketing Plauen wächst weiter. So wurden nun die Mitglieder 150 und 151 aufgenommen. Neu dabei ist Aaron Klemm mit seiner Take-Two-Bully-Bar, die ein mobiles Gastro-Angebot bietet. Ebenso neu aufgenommen wurde der Förderverein Pfaffengut. Der Dachverband Stadtmarketing Plauen feiert in diesem Jahr auch sein 25-jähriges Bestehen. Wer auch im Thüringer Vogtland ein exotisches, meldepflichtiges Haustier hält, kann die Formalitäten nun auch online erledigen. Das teilt das Landesamt für Umwelt, Bergbau und Naturschutz mit. So geht es vor allem um speziell geschützte Tiere, für die es eine An- und Abmeldung

0: wie eine EU-Bescheinigung für einen Standortwechsel oder Verkauf braucht. In Thüringen sind bei exotischen Tierarten, die unter diese Regelung fallen, vor allem Landschildkröten sowie Papageien und Sittiche beliebt, so die Behörde. Anträge in Papierform werden auch weiterhin bearbeitet und in das neue System übertragen. Der Fußball-Oberligist VfB Auerbach hat einen neuen Testspielgegner für Samstag gefunden. Ab 14 Uhr ist das Team aus Neustadt an der Orla zu Gast. Gespielt wird aber nicht in der Arena zur Vogtlandweide, sondern auf dem Diesterweg-Sportplatz. Geplant war eigentlich ein Test gegen Markranstädt, das Team hatte aber kurzfristig abgesagt. Das waren die Vogtland-Radio-Nachrichten.
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2: Es ist 15.02 Uhr. In Elsterberg ist die B92 nach wie vor nach Unfall voll gesperrt. Ja, da hat es einen Unfall gegeben mit einem LKW, der Autos geladen hat. Das Ding liegt quer und die Feuerwehr ist im Einsatz. Also ganz konkret ist er gesperrt zwischen dem Abzweig Gippel und der Robert-Schenker-Straße. Hier ist voll gesperrt, es erfolgt eine Umleitung über Hohendorf, aber so hat man uns das gemeldet, für LKW ist diese Umleitung wohl nicht geeignet. Das Ganze wird dann noch ein bisschen andauern. Wir melden natürlich, sobald diese Störung nicht mehr besteht. Danke auch an alle, die uns das hier gemeldet haben. Ansonsten ist es derzeit recht ruhig. Weitere großartige Störungen liegen derzeit nicht vor. Geblitzt wird noch in Gera, in der Straße des Friedens, statt auswärts. Und Christine, Dankeschön, die meldeten Blitzer am Ortseingang Kauschwitz. Hier im 30er km/h-Bereich, da steht ein dunkler Caddy. Staus, Blitzer, mehr melden auch Sie uns bitte kostenlos. 0800 30 30 113 oder per WhatsApp die Nummer auf voglandradio.de. Dankeschön.
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2: 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Sonnige Grüße.

0: Stimme gehört Phoebe Kildian, so heißt die Dame. Im Original recht getragen, die Nummer. Hier das Original aufgepeppt vom DJ The Avener. Fade Out Lines aus 2014.
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0: Ja, daher kommt eventuell ihr euer Grillpaket, das es zu gewinnen gibt. Heute geht's los mit den Viertelfinalbegegnungen. Die besten acht kämpfen sich weiter, ja, oder versuchen sich weiter zu kämpfen, sagen wir mal so. Heute steht das erste Viertelfinalspiel an, Frankreich gegen Marokko. Ja, das dürfte ein ordentlicher Knaller werden und man kann wieder abgeben seine Tipps. Ja, Frankreich-Marokko ist bei uns ausgeschrieben auf unserer Homepage bei unserem WM-Tippspiel. Und wie gesagt, mit der richtigen Nase,

gibt es ein Grillpaket im Wert von 50 Euro eben von der Fleischerei Wettstein. Lauter leckere Dinge drin. Und wir sind sehr gespannt. Ja, zahlreiche Tipps sind schon eingegangen. Man kann auch schon eine Tendenz sehen. Ja, die meisten haben einen Favoriten. Aber ich will gar nicht spoilern. Ich will auch nicht manipulieren. Gebt ihr euren eigenen Tipp ein. Das Ganze kostenlos, unverbindlich bei uns auf der Homepage vogtlandradio.de. Da unter Aktionen auf unseren kleinen süßen Hector klicken und schon ist man dabei. Wie spielen Sie heute beim ersten Viertelfinale der Fußball-WM 2026 Frankreich gegen Marokko? Viel Glück! 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
7: Viele Wolken, aber ab und zu auch mal Sonne. Ja, es ist so ein Wechselspielchen. Windig ist es auch heute. Aber es wird in Richtung Abend mehr und mehr auflockern. Da ist vielleicht noch eine extra Portion Abendsonne dann drin. Temperaturen, die liegen aktuell bei 21 bis 23 Grad. In der Nacht 11 bis 15 Grad. Morgen dann schöner, sonniger, stabiler. Ein schöner Sommertag bei 25 bis 27 Grad. Es ist auf jeden Fall trocken und ähnlich das Wochenende. Samstag wie Sonntag viel Sonne. Hochsommerlich bei 25 bis 28 Grad. 15.30 Uhr jetzt genau.
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8: Ich bin Sven Hopf. Der VSC Klingenthal appelliert nach dem Aus für die nordische Kombination bei Olympia in Richtung der Entscheidungsträger in Politik und beim DOSB. Gefordert wird, dass keine bewährten Förderstrukturen zerschlagen werden. Wer auch im Thüringer Vogtland ein exotisches, meldepflichtiges Haustier hält, kann die Formalitäten nur noch online erledigen. Das teilt das Landesamt für Umwelt, Bergbau und Naturschutz mit. Der Fußball-Oberligist VfB Auerbach hat einen neuen Testspielgegner für Samstag gefunden. Ab 14 Uhr ist das Team aus Neustadt an der Orla zu Gast. Soweit Vogtlandradio kompakt.
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7: Es ist 15.31 Uhr gerade geworden. Nach wie vor haben wir die Störung, die Sperrung der B92 in Elsterberg. Da ist aufgrund eines Unfalls derzeit gesperrt. Die Bergungsarbeiten dauern an. Es erfolgt eine Umleitung über Hohendorf. Aber Achtung, die Umleitung ist für Lkw wohl nicht geeignet. Also das ist da ganz konkret zwischen Abzweig Gippe und Robert-Schenker-Straße in Elsterberg. Da geht derzeit nichts. Entsprechend kommt es hier natürlich in allen Richtungen zu stockendem Verkehr und Stauungen. Geblitzt wird derzeit noch in Gera in der Straße des Friedens stadtauswärts. Und Christine, Dankeschön, die meldeten Blitzer im Ortseingang Kauschwitz in dem 30er-KMH-Bereich dort. Dunkler Caddy steht da. Staus, Blitzer, mehr melden auch Sie uns bitte kostenlos. 0800 30 30 113 oder per WhatsApp die Nummer auf vogtlandradio.de. Dankeschön.
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3: Es ist weiterhin stark bewölkt, aber immer mehr Auflockerungen gibt es. Das heißt, immer mehr Platz für Sonne. Es geht auch ein flotter Wind, aber es ist trocken, 21 bis 23 Grad aktuell. In der Nacht aufgelockert, bewölkt bis sternenklar bei 11 bis 15 Grad. Die nächsten Tage stabile Sommerwetter. Morgen, Samstag, Sonntag 25 bis 28 Grad sind drin. Es gibt sehr viel Sonne, es gibt wenig Wolken, der Wind wird auch ein bisschen nachlassen und auf jeden Fall ist es trocken und die Nächte dann so bei 10 bis 15 Grad mild weiterhin. Also, der Sommer bleibt. Es ist 16 Uhr.
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4: Ich bin Sven Hopf. Vogtländer, die unter Schwerhörigkeit oder Tinnitus leiden, haben nun eine Anlaufstelle hier in der Region. In Plauen hat sich eine entsprechende Selbsthilfegruppe gegründet. Bei den Treffen will man sich über Erfahrungen austauschen, Technik ausprobieren und auch Experten zu Wort kommen lassen. Zum ersten Treffen in Plauen kamen 9 Interessierte, so Leiter Ingo Brütting.
5: Da bin ich super glücklich drüber, weil das im Vogtland gar nicht so einfach ist, die Leute so weit wegzulocken. Zukünftig wäre ich schon glücklich, wenn es noch ein paar mehr werden, weil es wird immer auch so sein, dass ein paar abspringen, auch mal keine Lust haben, vielleicht mal im Urlaub sind oder und so weiter. Erstmal, weil wir in der Gründungsphase sind, wäre es gut übers Landratsamt, über die Frau Eilenberger. Ansonsten haben wir in dem Krankenhaus in Bethanien und bei den HNO-Ärzten Flyer ausgelegt.
4: Eine Zusammenarbeit mit einer ähnlichen Selbsthilfegruppe in Gera ist ebenfalls angedacht. Nächste Woche Freitag ist ein weiteres Treffen im Arboretum in Plauen geplant. Der VSC Klingenthal appelliert nach dem Aus für die nordische Kombination bei Olympia in Richtung Entscheidungsträger in Politik und dem DOSB. Gefordert wird, dass keine bewährten Förderstrukturen zerschlagen werden.
6: Mit Erschütterung habe man die, so wörtlich, skandalöse Entscheidung des IOC in Klingenthal aufgenommen. VSC-Geschäftsführer Alexander Ziron spricht sogar von einem Armutszeugnis für die Zustände, die innerhalb des IOC und des internationalen Skisports herrschen. Mit dem Wegfall nehme man den Athleten die Perspektive. Es werde darum gekämpft, dass die nordische Kombination ab 2034 wieder ins olympische Programm aufgenommen wird. Doro Hedrich, Vogtlandradio.
4: Der Dachverband Stadtmarketing Plauen wächst weiter. So wurden nun die Mitglieder 150 und 151 aufgenommen. Neu dabei ist Aaron Klemm mit seiner Take-Two-Bully-Bar, die ein mobiles Gastro-Angebot bietet. Ebenso neu aufgenommen wurde der Förderverein Pfaffengut. Der Dachverband Stadtmarketing

0: Plauen feiert in diesem Jahr zudem sein 25-jähriges Bestehen. Wer auch im Thüringer Vogtland ein exotisches, meldepflichtiges Haustier hält, kann die Formalitäten nun auch online erledigen. Das teilt das Landesamt für Umwelt, Bergbau und Naturschutz mit. So geht es vor allem um speziell geschützte Tiere, für die es eine An- und Abmeldung sowie eine EU-Bescheinigung für einen Standortwechsel oder Verkauf braucht. In Thüringen sind bei exotischen Tierarten, die unter diese Regelungen fallen, vor allem Landschildkröten sowie Papageien und Sittiche beliebt, so die Behörde. Anträge in Papierform werden auch weiterhin bearbeitet und in das neue System übertragen. Das waren die Vogtland-Radio-Nachrichten.
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2: Es ist jetzt 16:03 Uhr gerade geworden. Nach wie vor die Störung oder die Sperrung in Elsterberg B92. Hier kurz vor der Ampel. Es ist am Ortseingang, da die Bergungsarbeit nach schwerem Unfall. Es gibt eine Umleitung über Hohndorf wohl, aber für Lkw scheint die nicht geeignet zu sein. Das hat man schon öfter gemeldet. Also die Bergungsarbeiten in diesem Bereich, die dauern da an. Ja, konkret die Sperrung B92 zwischen Abzweig Gippe und Robert-Schinker-Straße. Ja, ortskundige Autofahrer werden gebeten, hier so oder so weiträumig zu umfahren. Ansonsten ist es derzeit recht ruhig. Nein, hier kommt eine Warnung ran für die B282 Schleiz-Plauen. Vorsicht, zwischen Heinrichsruh und dem Abzweig nach Mielesdorf in beiden Richtungen Gefahr durch Pferde auf der Fahrbahn. Also hier zwischen Heinrichsruh und Abzweig nach Mielesdorf die Pferde. Da bitte entsprechend vorsichtig fahren. Und dann haben wir noch einen Blitzer reinbekommen von Christine zuletzt. Dankeschön. Die meldet einen Blitzer Ortseingang Kauschwitz im 30er-Kmh-Bereich. Da steht wohl ein dunkler Caddy. Da auch mit der Geschwindigkeit aufpassen. Ich glaube, der kam hier auch rein vorhin noch von Nick. Ja, der hat es auch beschädigt. Und wenn Sie was entdecken, Stausblitzer mehr, melden Sie uns das bitte kostenlos 0800 30 30 113 oder per WhatsApp die Nummer auf vogtlandradio.de. Dankeschön.
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2: Mit Ihr Ursprung gleich Fußballwissen für Checker und die, die es werden wollen.
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0: Fußballwissen für Checker und solche, die es werden wollen. Mit Katrin Müller-Hohenstein. Heute mit der Frage, wurden Spieler schon einmal Weltmeister, ohne gespielt zu haben?
1: Oh ja, es gab in der Geschichte der Fußball-WM einige Spieler, die den WM-Titel gewannen, ohne eine einzige Minute auf dem Platz gestanden zu haben. Eine Top 3 dieser Edelreservisten gefällig? Brasiliens Legende Pelé muss als erstes genannt werden. Während er 58 und 70 brillierte, verletzte er sich 1962 bereits im zweiten Gruppenspiel und verpasste den Rest des Turniers, erhielt aber dennoch die WM-Goldmedaille. Der spätere Weltstar Ronaldo wurde 1994 Weltmeister, kam aber während des gesamten Turniers in den USA keine Sekunde zum Einsatz. Und die italienische Tormaschine Franco Baresi wurde 1982 Weltmeister, ebenfalls ohne im Turnier gespielt zu haben. Manchmal bringt minimaler Aufwand doch den maximalen Ertrag. Oder man ist zur richtigen Zeit am richtigen Ort. Und wenn es nur die Reservebank ist.
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1: Ja, es gibt jetzt in Richtung späten Nachmittag und in Richtung Abend mehr Auflockerungen. Der Wind, der hat vielerorts auch ein bisschen nachgelassen. Ja, leichte Präsenz zeigt er noch, aber die Sonne hat auch wieder ein bisschen mehr Platz. Also es gibt doch durchaus die extra Portion Abendsonne. Temperaturen derzeit 21 bis 24, in der Nacht dann 11 bis 15 Grad. In der Nacht aufgelockert, bewölkt bis sternenklar. Dann kommt stabiles, schönes Hochsommerwetter auf uns zu. Morgen zum Start ins Wochenende schon 25 bis 27, Samstag, Sonntag sogar 25 bis 28 Grad. Die nächsten Tage dann trocken mit viel Sonnenschein. 16.30 Uhr.
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2: Ich bin Sven Hopf. Vogtländer, die unter Schwerhörigkeit oder Tinnitus leiden, haben nun eine Anlaufstelle hier in der Region. In Plauen hat sich eine entsprechende Selbsthilfegruppe gegründet. Bei den Treffen will man sich über Erfahrungen austauschen, Technik ausprobieren und auch Experten zu Wort kommen lassen. Der VSC Klingenthal appelliert nach dem Aus für die nordische Kombination bei Olympia in Richtung der Entscheidungsträger in Politik und beim DOSB. Gefordert wird, dass keine bewährten Förderstrukturen zerschlagen werden. Wer auch im Thüringer Vogtland ein exotisches, meldepflichtiges Haustier hält, kann die Formalitäten nun auch online erledigen. Das teilt das Landesamt für Umwelt, Bergbau und Naturschutz mit. Soweit Vogtland Radio kompakt.
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1: Es ist gleich 16.32 Uhr. B92 Elsterberg. Hier am Ortseingang immer noch die Aufräumarbeiten nach Unfall. Ich glaube, wenn ich es richtig gesehen hatte, die Vollsperrung ist da aufgehoben. Also hier noch Rückstau. Ja, da kommt es auf jeden Fall derzeit noch zu Störungen. Wir hoffen, dass die Störung dann bald nicht mehr besteht. Da hat es ja einen schweren Unfall gegeben im Kreuzungsbereich in Elsterberg. Da bitte weiterhin vorsichtig fahren. Dann haben wir keine weiteren Störungen. Nö, und ich sehe auch gerade keine Blitzer mehr gemeldet. Auch die Störung, die wir vorhin hatten mit den Pferden auf der Straße, ist inzwischen nicht mehr aktuell. Das war zwischen Heinrichshuh und Abzweig im Mielesdorf. Ja, die Gefahr besteht nicht mehr. Wenn Sie was entdecken, Stausblitzer mehr, dann melden Sie uns das bitte kostenlos. 0800 30 30 113 oder per WhatsApp die Nummer auf vogtlandradio.de. Dankeschön.
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3: Das Wetter gestaltet sich derzeit wechselhaft. Ein bisschen Wind geht noch, aber ansonsten ein trockener Mix aus Sonne und Wolken. Gibt auch noch eine extra Portion Abendsonne dann und in der Nacht ist es auch mal sternenklar. Aktuell 21 bis 23, 11 bis 15 Grad in der Nacht. Die kommenden Tage werden schick und sommerlich sehr stabil. Viel Sonne dabei, morgen schon, genauso wie Samstag, Sonntag bei 25 bis 28 Grad. Jetzt ist es 17 Uhr.
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4: Ich bin Sven Hopf. Vogtländer, die unter Schwerhörigkeit oder Tinnitus leiden, haben nun eine Anlaufstelle hier in der Region. In Plauen hat sich eine entsprechende Selbsthilfegruppe gegründet. Bei den Treffen will man sich über Erfahrungen austauschen, Technik ausprobieren und auch Experten zu Wort kommen lassen. Zum ersten Treffen in Plauen kamen 9 Interessierte, so Leiter Ingo Brütting.
5: Da bin ich super glücklich drüber, weil das im Vogtland gar nicht so einfach ist, die Leute so weit wegzulocken. Zukünftig wäre ich schon glücklich, wenn es noch ein paar mehr werden, weil es wird immer auch so sein, dass ein paar abspringen, auch mal keine Lust haben, vielleicht mal im Urlaub sind oder und so weiter. Erstmal, weil wir in der Gründungsphase sind, wäre es gut übers Landratsamt, über die Frau Eilenberger. Ansonsten haben wir in dem Krankenhaus in Bethanien und bei den HNO-Ärzten Flyer ausgelegt.
4: Eine Zusammenarbeit mit einer ähnlichen Selbsthilfegruppe in Gera ist ebenfalls angedacht. Nächste Woche Freitag ist ein weiteres Treffen im Arboretum in Plauen geplant. Die Baupreise in Sachsen und damit auch im Vogtland sind weiter gestiegen. Im Mai stieg der Index laut Landesamt für Statistik um 5,3% im Vergleich zum Vorjahr. Im Februar lag der Anstieg noch bei 3%. Grund für die Preissteigerungen waren demnach die höheren Kosten für Lohn, Material und Transport. Besonders teuer waren Klempner, Brandschutz und Betonarbeiten. In Thüringen gingen die Baupreise im Mai um 5,5% in die Höhe. Der Dachverband Stadtmarketing Plauen wächst weiter. So wurden nun die Mitglieder 150 und 151 aufgenommen. Neu dabei ist Aaron Klemm mit seiner Take-Two-Bully-Bar, die ein mobiles Gastroangebot bietet. Ebenso neu aufgenommen wurde der Förderverein Pfaffengut. Der Dachverband Stadtmarketing Plauen feiert zudem in diesem Jahr sein 25-jähriges Bestehen. Der Spielplan in der Fußball-Regionalliga steht und der erste Spieltag wird für den FSV Zwickau eine harte Nummer. Es geht am 26. Juli auswärts gegen Vizemeister FC Carl Zeiss Jena. Das erste Heimspiel bestreiten die Schwäne eine Woche später gegen Greifswald. Absteiger Erzgebirge Aue muss im Auftaktspiel zu Hause gegen Alt-Glienicke heran. Zwickau gegen Aue heißt es dann am 25. Oktober und das Thüringen-Derby Jena gegen Erfurt steigt schon am 1. August-Wochenende. Das waren die Vogtland-Radio-Nachrichten.
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1: 17:03 wird es gleich. B92, Elsterberg, kurz vor der Ampel, Ortseingang. Immer noch Aufräumarbeiten nach Unfall. Hier kommt es immer noch zu Störungen. Da bitte vorsichtig fahren. Nicht, dass da mehr passiert. Ansonsten ist es ruhig. Weitere Störungen liegen derzeit nicht vor. Wenn Sie noch was entdecken, Staus, Blitzer, mehr, dann melden Sie uns das bitte kostenlos. 0800 30 30 113 oder per WhatsApp die Nummer auf vogtlandradio.de. Dankeschön.
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1: The Red and Bone Man und Skin im Vogtland Radio. Ja Mensch, wenn das so weitergeht, dann kann man bald an Baustellen, wenn Menschen sich die Steine reichen, sowas hören wie, bitte Herr Doktor, danke Herr Doktor. Ja, immer weniger Akademiker bekommen nach dem Studium einen Job. Was ist denn da los?
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3: Ich bin Doro Hedrich. Immer mehr junge, gut ausgebildete Akademiker finden nach der Uni keinen Job. Die Zahl der unter 30-Jährigen, die trotz Uni-Abschluss arbeitslos sind, hat sich zwischen 2022 und 2025 fast verdoppelt. Das liege zum Teil an neuen Entwicklungen wie der künstlichen Intelligenz und der aktuellen wirtschaftlichen Lage, so der Bildungsökonom Malte Sandner. Laut Generationenforscher Rüdiger Maas tragen aber auch die Studenten und Universitäten selbst dazu bei. So sei schon die Vorstellung, dass es unbedingt ein Studium brauche, falsch. In vielen Bereichen würden Unternehmen junge Menschen mit Berufsausbildung bevorzugen, weil diese schon in jungen Jahren selbstständig agieren mussten, so der Experte. Auch gäbe es bei vielen Uni-Absolventen eine völlig andere Vorstellung von der Arbeitswelt als die, die sie dann tatsächlich vorfinden. Zum Beispiel die Bewerbung auf Teilzeit, weil ihnen Freizeit genauso wichtig sei.
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11: Na also, geht doch. Schöne Abendsonne steht da ins Haus. Es ist freundlicher geworden. Die Wolken verschwinden mehr und mehr. Immer noch ein bisschen was über 20 Grad, so 21 bis 23 Grad gibt es. Und die Nacht gestaltet sich oft sternenklar bei 11 bis 15 Grad. Die nächsten Tage auch schönes, stabiles Sommerwetter, 25 bis 28 Grad. Morgen, Samstag wie Sonntag bei viel, viel Sonnenschein. 17.30 Uhr.
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12: Ich bin Sven Hopf. Vogtländer, die unter Schwerhörigkeit oder Tinnitus leiden, haben nun eine Anlaufstelle hier in der Region. In Plauen hat sich eine entsprechende Selbsthilfegruppe gegründet. Bei den Treffen will man sich über Erfahrungen austauschen, Technik ausprobieren und auch Experten zu Wort kommen lassen. Die Baupreise in Sachsen und damit auch im Vogtland sind weiter gestiegen. Im Mai stieg der Index laut Landesamt für Statistik um 5,3% im Vergleich zum Vorjahr. Im Februar lag der Anstieg noch bei 3%. Der Spielplan in der Fußball-Regionalliga steht und der erste Spieltag wird für den FSV Zwickau eine harte Nummer. Es geht am 26. Juli auswärts gegen Vizemeister FC Carl Zeiss Jena. Das erste Heimspiel bestreiten die Schwäne eine Woche später gegen Greifswald. Soweit Vogtlandradio kompakt.
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11: Es ist 17.32 Uhr, gleich zumindest in wenigen Augenblicken. So, wir haben keine Verkehrsmeldung mehr vorliegen. Geblitzt wird aber noch in Plauen gegenüber dem Freibad Haselbrunn. Da steht ein grauer Caddy. Hatte Steffi gerade durchgegeben. Vielen herzlichen Dank. Und wenn Sie was entdecken, Staus, Blitzer, mehr, melden Sie uns das auch bitte kostenlos. 0800 30 30 113 oder per WhatsApp. Die Nummer auf vogtlandradio.de. Dankeschön. Gute Fahrt.
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11: Mit Jürgen Sprung und mit kostenlosen Kinotickets. Wir verlosen gleich wieder 2x2 für das Kapitol in Plauen.

Dire Straits, Twistin' by the Pool. Das passt doch zu dem Wetterchen. Ja, die kommenden Tage sowieso. Ja, da kann man mal am Pool twisten. Oder meinetwegen auch im Pool. Hier ist Springen vom Beckenrand definitiv erlaubt. Hier. So, haben wir das erledigt, die Erfrischung. Erledigen muss ich jetzt noch die Geschichte mit den Kinotickets, die wir ja jeden Donnerstagnachmittag hier verlosen. Es gibt 2x2 für das Kapitol in Plauen. Das Ganze ja immer einhergehend, begleitend zu unserem Filmtipp. Ja, wir gucken immer mal was rein und empfehlen das eine oder andere. Dann kann man natürlich auf unsere Kosten, wenn man gezogen wird und natürlich mitgemacht hat, sich diesen Film oder was anderes auch angucken. Ja, Fakt ist, ich habe hier auf dem Zettel stehen Nicole Zeiner. Glückwunsch, die würde gern mal wieder mit Schwesterherz ins Kino gehen. Ja, da waren sie erst, oder das ist lange her, dass sie da waren. Da waren sie noch klein. Also, warum nicht? Kann man machen. Tolle Geschichte. Und Nancy Sommerfeld gewinnt auch 2 Kinotickets, für welchen Film auch immer sie gucken möchte. Glückwunsch, alle anderen nicht traurig sein. Man kann sich dafür jetzt schon wieder bewerben. Für kostenlose Kinotickets auf vogtandrati.de. Da unter Aktionen. Ach ja, und übrigens, dann kann man auch gleich seinen Tipp abgeben für das heutige erste Viertelfinalspiel Frankreich gegen Marokko.

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1: Einen schönen Abend mit der Extraportion Abendsonne. Die hat viel Platz gekriegt. Viele Wolken haben sich verzogen. Ein paar sind noch unterwegs, aber die sind harmlos. Auch der Wind hat etwas nachgelassen. 21 bis 23 Grad sind derzeit noch drin. In der Nacht auch sternenklar. Dann bei 11 bis 15 Grad. Und dann kommt richtig schönes, stabiles Sommerwetter auf uns zu. Passend morgen zum Start ins Wochenende. Wie am Wochenende selbst auch. Morgen, Samstag, Sonntag 25 bis 28 Grad. Der Wind hat dann auch ein bisschen nachgelassen, zeigt nur leichte Präsenz und dafür gibt es die kommenden Tage dann sehr viel Sonnenschein. Jetzt ist es 18 Uhr.
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2: Ich bin Sven Hopf. Die Sternquell-Brauerei hat bei einem internationalen Biervergleichstest mit Bestwertungen gepunktet. Bei der sogenannten Finest Beer Selection Verkostung in Neustadt an der Weinstraße wurden 843 Biere von 122 Brauereien getestet. Mehr als ein Drittel erreichte 90 Punkte und mehr, so auch die beiden eingereichten Biere der Vogtländer. Die Juroren bewerteten das Sternquell Naturradler mit 90 Punkten und das Sternquell Bockbier mit 94 Punkten. Vogtländer, die unter Schwerhörigkeit oder Tinnitus leiden, haben nun eine Anlaufstelle hier in der Region. In Plauen hat sich eine entsprechende Selbsthilfegruppe gegründet. Bei den Treffen will man sich über Erfahrungen austauschen, Technik ausprobieren und auch Experten zu Wort kommen lassen. Zum ersten Treffen in Plauen kamen 9 Interessierte, so Leiter Ingo Brütting.
3: Da bin ich super glücklich drüber, weil das im Vogtland gar nicht so einfach ist, die Leute an einem Sofa wegzulocken. Zukünftig wäre ich schon glücklich, wenn es noch ein paar mehr werden, weil es wird immer auch so sein, dass ein paar abspringen, auch mal keine Lust haben, vielleicht mal im Urlaub sind oder und so weiter. Erstmal, weil wir in der Gründungsphase sind, wäre es gut übers Landratsamt, über die Frau Eilenberger. Ansonsten haben wir in den Krankenhaus in Bethanien und bei den HNO-Ärzten Flyer ausgelegt.
2: Eine Zusammenarbeit mit einer ähnlichen Selbsthilfegruppe in Gera ist ebenfalls angedacht. Nächste Woche Freitag ist ein weiteres Treffen im Arboretum in Plauen geplant. Die Baupreise in Sachsen und damit auch im Vogtland sind weiter gestiegen. Im Mai stieg der Index laut Landesamt für Statistik um 5,3% im Vergleich zum Vorjahr. Im Februar lag der Anstieg noch bei 3%. Grund für die Preissteigerungen waren demnach die höheren Kosten für Lohn, Material und Transport. Besonders teuer waren Klempner, Brandschutz und Betonarbeiten. In Thüringen gingen die Baupreise im Mai um 5,5% in die Höhe. Der Spielplan in der Fußballregionalliga steht und der erste Spieltag wird für den FSV Zwickau eine harte Nummer. Es geht am 26. Juli auswärts gegen Vizemeister FC Carl Zeiss Jena. Das erste Heimspiel bestreiten die Schwäne eine Woche später gegen Greifswald. Absteiger Erzgebirge Aue muss zum Auftaktspiel zu Hause gegen Altklinik heran. Zwickau gegen Aue heißt es dann am 25. Oktober. Und das Thüringen-Derby Jena gegen Erfurt steigt schon am 1. August-Wochenende. Das waren die Vogtlandradio-Nachrichten.
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1: Es ist gleich 18 Uhr, 3 Minuten, keine Störungsmeldungen aktuell. Ein Blitzer wurde zuletzt gemeldet von Steffi. Dankeschön in Plauen gegenüber Freibad in Hasselbrunn, da steht wohl ein grauer Caddy. Und wenn Sie was entdecken, Stausblitzer mehr, melden Sie uns das auch bitte kostenlos 0800 30 30 113 oder per WhatsApp die Nummer auf vogtlandradio.de. Dankeschön, kommen Sie gut an.
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und gemächlich den Mississippi entlang im Schaufelraddampfer namens Proud Marian. Schöner Klassiker aus 1969 von Creedence Clearwater Revival. Damit an diesem Donnerstagabend, 9. Juli, zu unserem musikalischen Kalenderblatt. Das widme ich heute Ronald Belford Bon Scott. Er hätte heute Geburtstag gehabt, wurde geboren am 9. Juli 1946 in Schottland. Er wäre heute 80 geworden, aber er verstarb leider schon 1980, damals in London. Er erlangte natürlich große Bekanntheit als Sänger der australischen Rockband AC/DC. Er war bei AC/DC nicht der Gründungssänger oder Gründungsmitglied, er war der zweite Sänger. Das wissen viele vielleicht gar nicht. Tatsächlich wurde AC/DC gegründet mit dem Sänger Dave Evans. Dem fehlt aber vollkommen die Kraft in der Stimme. Und er war auch nicht lange da, also bummelig ein Jahr, und dann kam schon Bon Scott zu AC/DC. Ja, er ist auf tragische Weise verstorben. Ja, also kurz nach der Veröffentlichung damals von Highway to Hell starb Bon Scott. Das war an einem Dienstag im Februar 1980. Und er wurde gerade mal 33 Jahre alt. Noch im Februar wurde seine Leiche dann nach Australien überführt. Das Ganze war so ein bisschen mysteriös. Ja, er ist wohl irgendwie an Erbrochenem, dann nach einer durchzechten Nacht, ist er wohl verstorben im Auto eines Kumpels. Also wie gesagt, es ranken sich da so einige Mythen drum. Fakt ist, er war einer der ganz Großen. Er bleibt für mich auch der bislang beste Sänger von AC/DC, muss ich sagen. Ja, Brian Johnson hat das auch drauf, aber ich weiß nicht, Bon Scott war authentischer. Und entsprechend des Geburtstages, den heute gehabt hätte Bon Scott, gibt es auch den Song oder den Musikkalendersong hier heute mit Bon Scott und AC/DC aus 1975. Hier ist TNT.

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10: Es ist schön. Es gibt die extra Portion Abendsonne. Ein bisschen Wind geht noch, aber Temperaturen immer noch so ein bisschen was über 20 Grad. Und so geht es durch den Abend sehr freundlich, sehr sonnig. In der Nacht ist es auch teils sternenklar, dann bei 11 bis 15 Grad. Und die kommenden Wochen, die kommenden Tage, die Wochen wollen wir noch nicht voraussagen, aber die kommenden Tage kann ich voraussagen, es wird sehr schön und sehr hochsommerlich. Morgen, Samstag wie Sonntag, viel Sonne, wenig Wolken, auf jeden Fall trocken. Auch der Wind hat ein bisschen nachgelassen oder wird nachlassen die nächsten Tage. Das Ganze bei 25 bis 28 Grad.
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10: Es ist gleich 18.32 Uhr, aktuell keine Störungen und Blitzer. Doch einen hat mir gemeldet bekommen von Steffi, nehme ich nochmal mit. Die sagt, in Plauen aufpassen gegenüber dem Freibad Haselbrunn, da steht ein grauer Caddy. Staus, Blitzer, mehr melden auch Sie uns bitte kostenlos 0800 30 30 113 oder per WhatsApp die Nummer auf vogtlandradio.de. Gute Fahrt.
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1: Ja, zum Cover-Lover-Song bin ich inspiriert worden, weil ich entdeckt habe, auch Jack White hat heute Geburtstag. Großartiger Musiker, Sänger, Songwriter, Gitarrist, Schlagzeuger, Produzent. Und er ist natürlich Teil des Duos The White Stripes. Deswegen wird heute mal ein Coversong von den White Stripes gespielt. Ich werde nachher dann zum Feierabendsong die White Stripes auch noch

Ja, das ist eine Ehrensache, dass wir noch von denen was hören. Jetzt aber als Cover-Lover-Song die großartige Hymne Seven Nation Army von den White Stripes. Die wurde vielfach gecovert. Also da gibt es so einige Varianten. Ich habe mal so ein bisschen was Elektronisches rausgesucht von einem Menschen oder einem Musikprojekt namens Holly Henry und ihre Version von Seven Nation Army.

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1: Ist ein richtig schöner Sommerabend. Es gibt viel Sonne, ein bisschen Wind geht noch. Der lässt nach und nach dann nach. Ja, er lässt nach und nach. Ist das richtig? Ja, ist es. Ja, klingt ein bisschen doppelt gemoppelt, ist egal. Also es wird dann weniger windig sein gegen später. Derzeit sind es noch so 21 bis 23 Grad. In der Nacht 11 bis 15 Grad. In der Nacht auch sternenklar. Und die nächsten Tage wird es richtig schön sommerlich. Viel Sonnenschein morgen, Samstag, Sonntag. Kein Regen in Sicht. Dafür sommerliche Werte von 25 bis 28 Grad. Und jetzt ist es 19 Uhr.
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2: Ich bin Sven Hopf. Die Sternquell-Brauerei hat bei einem internationalen Biervergleichstest mit Bestwertungen gepunktet. Bei der sogenannten Finest Beer Selection Verkostung in Neustadt an der Weinstraße wurden 843 Biere von 122 Brauereien getestet. Mehr als ein Drittel erreichte 90 Punkte und mehr, so auch die beiden eingereichten Biere der Vogtländer. Die Juroren bewerteten das Sternquell Naturradler mit 90 Punkten und das Sternquell Bockbier mit 94 Punkten. In Gera Lusan ist ein Jugendlicher von Unbekannten geschlagen und bestohlen worden. An der Treppe zum ehemaligen Pilsencenter hatte sich der 16-Jährige zunächst mit den drei Tätern unterhalten. Später schlugen sie ihn mehrmals gegen das Gesicht und gegen den Oberkörper.
3: Außerdem nahmen die Unbekannten ihm sein Handy sowie eine Bauchtasche mit Raucherutensilien ab. Die Polizei ermittelt. Bedroht wurden auch zwei Jugendliche in der Kiefernstraße in Gera. Ein Mann hatte sie angesprochen, da sie laute Musik gehört hatten. Als einer der Jugendlichen die Situation filmen wollte, packte der Mann den 16-Jährigen am Nacken und bedrohte beide mit den Worten, ihnen Gewalt anzutun. Es werden Zeugen gesucht. Doro Hedrich, Vogtlandradio.
2: Auch das VW-Werk in Zwickau könnte mit Beginn des neuen Jahrzehnts seine Tore schließen. Das berichtet der Spiegel im Rahmen der heutigen Aufsichtsratssitzung des Konzerns. Weltweit plant VW offenbar Einsparungen in Milliardenhöhe an allen Ecken und Enden. An den sächsischen Standorten haben die Mitarbeiter zusammen mit der IG Metall ihrem Unmut heute Nachmittag Luft gemacht. Nach Angaben der Gewerkschaft wurden sie in Zwickau beispielsweise auch solidarisch von Vertrauensleuten von Zuliefererbetrieben und von Opel in Eisenach unterstützt. Nach dem Autounfall in Neumark hat die Polizei weitere Details bekannt gegeben. Demnach war der 31-jährige Fahrer betrunken. Er hatte 0,9 Promille Intus und muss sich nun unter anderem wegen Gefährdung des Straßenverkehrs verantworten. In der Nacht war er mit einem Freund Richtung Schönfels gefahren, kam von der Fahrbahn ab, kollidierte mit mehreren Bäumen und überschlug sich. Dabei wurden er und sein Mitfahrer schwer verletzt. Es entstand ein Schaden von 15.000 Euro. Vogtländer, die unter Schwerhörigkeit oder Tinnitus leiden, haben nun eine Anlaufstelle hier in der Region. In Plauen hat sich eine entsprechende Selbsthilfegruppe gegründet. Bei den Treffen will man sich über Erfahrungen austauschen, Technik ausprobieren und auch Experten zu Wort kommen lassen. Eine Zusammenarbeit mit einer ähnlichen Selbsthilfegruppe in Gera ist ebenfalls angedacht. Nächste Woche Freitag ist ein weiteres Treffen im Arboretum in Plauen geplant. Die britische Musikikone Bonnie Tyler ist tot. Die 75-Jährige starb Medienberichten zufolge nach längeren gesundheitlichen Problemen in einem Krankenhaus in ihrer Wahlheimat Portugal. Tyler hatte in ihrer Karriere unzählige Hits wie It's a Heartache, Total Eclipse of the Heart, Holding Out for a Hero und Lost in France gelandet. Im Vogtland stand Tyler unter anderem auch schon im Bad Elster auf der Bühne im Naturtheater. Das waren die Top-Themen des Tages.
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1: Es ist gleich 19.04 Uhr, gibt keine Meldungen. Ein Blitzer wurde zuletzt gemeldet von Steffi, Dankeschön. Hat sie entdeckt, den grauen Caddy in Plauen gegenüber Freibad Haselbrunn. Ja, und das war schon. Weitermachen, gut ankommen.
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kamen sie, die Jungs von U2 aus 2000 und Beautiful Day. Wir machen den Beautiful Day, den Abend, noch rund und kommen jetzt zum Feierabendsong. Ich habe das vorhin schon erwähnt, heute auch ein großartiger Gitarrist, Musiker, der Geburtstag hat, und der heißt Jack White. Er ist Teil von den White Stripes, eine Rockband aus Detroit. Wenn man aus Detroit kommt, wird man auch gerne in die Schublade der Garage Rock gepackt. Ja, dazu zählt so das Genre. Ansonsten ist das schwierig bei den White Stripes. Sie sind sehr, sehr facettenreich unterwegs, auch im Alternative-Rock-Bereich, im Blues-Rock-Bereich. Fakt ist, zu den White Stripes gehört dann auch noch Mac White, neben Geburtstagskind Jack White. Der hat eben gesagt, heute Geburtstag. Verzeihung. Und was kann man sagen noch zu Jack White? Er ist einer der größten Gitarristen überhaupt. Er ist auch in der Liste des Magazins des Rolling Stones der größten Gitarristen aller Zeiten aufgenommen. Die beiden haben sich mal als Geschwister ausgegeben, waren aber tatsächlich mal ein paar Jahre verheiratet, Mac und Jack White. Und allgemein machen sie lustige Dinge. Zum Beispiel haben sie mal ein sogenanntes One-Note-Konzert gegeben. Das war 2007 im Juli. Da spielten die White Stripes das kürzeste Konzert der Welt, ein sogenanntes One-Note-Konzert. Mac und Jack White spielten tatsächlich nur eine Note, ja, und verließen dann die Bühne. Also die kamen, haben eine Note, die Note E, gespielt und sind dann wieder verschwunden. Ja, die Fans waren zuvor gewarnt worden, aber dennoch kamen einige hundert Menschen. Wir spielen jetzt anlässlich des Geburtstages von Jack White zum Feierabendsong nicht nur eine Note, sondern hier sind sie, die White Stripes, in voller Länge und The

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1: Heute ist Tag des Rock'n'Roll. Deswegen ein Spruch heute vom King von Elvis Presley. Der hat mal gesagt, die Wahrheit ist wie die Sonne. Du kannst sie zwar für eine Weile ausblenden, aber deshalb ist sie noch lange nicht weg.

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0: auf. Die Temperaturen sinken auf maximal 11 Grad. Morgen und auch am Wochenende zeigt sich ein relativ ähnliches Wetterbild. Es bleibt bei viel Sonnenschein trocken und die Temperaturen erreichen zwischen 25 und 27 Grad.
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0: Ich bin Sven Hopf. Die Sternquell-Brauerei hat bei einem internationalen Biervergleichstest mit Bestwertungen gepunktet. Bei der sogenannten Finest Beer Selection Verkostung in Neustadt an der Weinstraße wurden 843 Biere von 122 Brauereien getestet. Mehr als ein Drittel erreichte 90 Punkte und mehr, so auch die beiden eingereichten Biere der Vogtländer. Die Juroren bewerteten das Sternquell Naturradler mit 90 Punkten und das Sternquell Bockbier mit 94 Punkten. In Gera-Lusern ist ein Jugendlicher von Unbekannten geschlagen und bestohlen worden. An der Treppe zum ehemaligen Pilsencenter hatte sich der 16-Jährige zunächst mit den drei Tätern unterhalten. Später schlugen sie ihn mehrmals gegen das Gesicht und gegen den Oberkörper.
2: Außerdem nahmen die Unbekannten ihm sein Handy sowie eine Bauchtasche mit Raucherutensilien ab. Die Polizei ermittelt. Bedroht wurden auch zwei Jugendliche in der Kiefernstraße in Gera. Ein Mann hatte sie angesprochen, da sie laute Musik gehört hatten. Als einer der Jugendlichen die Situation filmen wollte, packte der Mann den 16-Jährigen am Nacken und bedrohte beide mit den Worten, ihnen Gewalt anzutun. Es werden Zeugen gesucht. Doro Hedrich, Vogtlandradio.
0: Auch das VW-Werk in Zwickau könnte mit Beginn des neuen Jahrzehnts seine Tore schließen. Das berichtet der Spiegel im Rahmen der heutigen Aufsichtsratssitzung des Konzerns. Weltweit plant VW offenbar Einsparungen in Milliardenhöhe an allen Ecken und Enden. An den sächsischen Standorten haben die Mitarbeiter zusammen mit der IG Metall ihrem Unmut heute Nachmittag Luft gemacht. Nach Angaben der Gewerkschaft wurden sie in Zwickau beispielsweise auch solidarisch von Vertrauensleuten von Zuliefererbetrieben und von Opel in Eisenach unterstützt. Nach dem Autounfall in Neumark hat die Polizei weitere Details bekannt gegeben. Demnach war der 31-jährige Fahrer betrunken. Er hatte 0,9 Promille Intus und muss sich nun unter anderem wegen Gefährdung des Straßenverkehrs verantworten. In der Nacht war er mit einem Freund Richtung Schönfels gefahren, kam von der Fahrbahn ab, kollidierte mit mehreren Bäumen und überschlug sich. Dabei wurden er und sein Mitfahrer schwer verletzt. Es entstand ein Schaden von 15.000 Euro. Vogtländer, die unter Schwerhörigkeit oder Tinnitus leiden, haben nun eine Anlaufstelle hier in der Region. In Plauen hat sich eine entsprechende Selbsthilfegruppe gegründet. Bei den Treffen will man sich über Erfahrungen austauschen, Technik ausprobieren und auch Experten zu Wort kommen lassen. Eine Zusammenarbeit mit einer ähnlichen Selbsthilfegruppe in Gera ist ebenfalls angedacht. Nächste Woche Freitag ist ein weiteres Treffen im Arboretum in Plauen geplant. Die britische Musikikone Bonnie Tyler ist tot. Die 75-Jährige starb Medienberichten zufolge nach längeren gesundheitlichen Problemen in einem Krankenhaus in ihrer Wahlheimat Portugal. Tyler hatte in ihrer Karriere unzählige Hits wie It's a Heartache, Total Eclipse of the Heart, Holding Out for a Hero und Lost in France gelandet. Im Vogtland stand Tyler unter anderem auch schon im Bad Elster auf der Bühne im Naturtheater. Das waren die Top-Themen des Tages.

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1: In die Nacht hinein lockert es immer mehr auf. Die Temperaturen sinken auf maximal 11 Grad. Morgen und auch am Wochenende zeigt sich ein relativ ähnliches Wetterbild. Es bleibt bei 4 Sonnenschein trocken und die Temperaturen erreichen zwischen 25 und 27 Grad.
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1: Ich bin Sven Hopf. Die Sternquell-Brauerei hat bei einem internationalen Biervergleichstest mit Bestwertungen gepunktet. Bei der sogenannten Finest

0: Beer Selection Verkostung in Neustadt an der Weinstraße wurden 843 Biere von 122 Brauereien getestet. Mehr als ein Drittel erreichte 90 Punkte und mehr, so auch die beiden eingereichten Biere der Vogtländer. Die Juroren bewerteten das Sternquell Naturradler mit 90 Punkten und das Sternquell Bockbier mit 94 Punkten. In Gera Lusern ist ein Jugendlicher von Unbekannten geschlagen und bestohlen worden. An der Treppe zum ehemaligen Pilsencenter hatte sich der 16-Jährige zunächst mit den drei Tätern unterhalten. Später schlugen sie ihn mehrmals gegen das Gesicht und gegen den Oberkörper.
1: Außerdem nahmen die Unbekannten ihm sein Handy sowie eine Bauchtasche mit Raucherutensilien ab. Die Polizei ermittelt. Bedroht wurden auch zwei Jugendliche in der Kiefernstraße in Gera. Ein Mann hatte sie angesprochen, da sie laute Musik gehört hatten. Als einer der Jugendlichen die Situation filmen wollte, packte der Mann den 16-Jährigen am Nacken und bedrohte beide mit den Worten, ihnen Gewalt anzutun. Es werden Zeugen gesucht. Doro Hedrich, Vogtlandradio.
0: Auch das VW-Werk in Zwickau könnte mit Beginn des neuen Jahrzehnts seine Tore schließen. Das berichtet der Spiegel im Rahmen der heutigen Aufsichtsratssitzung des Konzerns. Weltweit plant VW offenbar Einsparungen in Milliardenhöhe an allen Ecken und Enden. An den sächsischen Standorten haben die Mitarbeiter zusammen mit der IG Metall ihrem Unmut heute Nachmittag Luft gemacht. Nach Angaben der Gewerkschaft wurden sie in Zwickau beispielsweise auch solidarisch von Vertrauensleuten von Zuliefererbetrieben und von Opel in Eisenach unterstützt. Nach dem Autounfall in Neumark hat die Polizei weitere Details bekannt gegeben. Demnach war der 31-jährige Fahrer betrunken. Er hatte 0,9 Promille Intus und muss sich nun unter anderem wegen Gefährdung des Straßenverkehrs verantworten. In der Nacht war er mit einem Freund Richtung Schönfels gefahren, kam von der Fahrbahn ab, kollidierte mit mehreren Bäumen und überschlug sich. Dabei wurden er und sein Mitfahrer schwer verletzt. Es entstand ein Schaden von 15.000 Euro. Vogtländer, die unter Schwerhörigkeit oder Tinnitus leiden, haben nun eine Anlaufstelle hier in der Region. In Plauen hat sich eine entsprechende Selbsthilfegruppe gegründet. Bei den Treffen will man sich über Erfahrungen austauschen, Technik ausprobieren und auch Experten zu Wort kommen lassen. Eine Zusammenarbeit mit einer ähnlichen Selbsthilfegruppe in Gera ist ebenfalls angedacht. Nächste Woche Freitag ist ein weiteres Treffen im Arboretum in Plauen geplant. Die britische Musikikone Bonnie Tyler ist tot. Die 75-Jährige starb Medienberichten zufolge nach längeren gesundheitlichen Problemen in einem Krankenhaus in ihrer Wahlheimat Portugal. Tyler hatte in ihrer Karriere unzählige Hits wie It's a Heartache, Total Eclipse of the Heart, Holding Out for a Hero und Lost in France gelandet. Im Vogtland stand Tyler unter anderem auch schon im Bad Elster auf der Bühne im Naturtheater. Das waren die Top-Themen des Tages.

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2: Widder. Sie gestalten den Alltag anregend.

0: abwechslungsreich und lassen sich für die Freizeit viel Schönes einfallen.
1: Stier.
0: Die beste Zeit, um längerfristige Zukunftspläne zu schmieden, ist jetzt. Stecken Sie Ihre persönlichen Ziele genau ab und planen Sie jedes Detail auf Ihrem Weg.
1: Zwillinge.
0: Sie verhandeln heute erfolgreich und erhalten deswegen möglicherweise Rabatte und bessere Konditionen.
1: Krebs.
0: Es macht Ihnen regelrecht Spaß, sich mit der Konkurrenz zu messen. Und Sie können sie schließlich sogar noch überholen.
1: Löwe.
0: Die Sterne wecken das Interesse an aktuellen Fitness- und Gesundheitstrends. Probieren Sie ruhig mal etwas Neues aus.
1: Jungfrau.
0: Generell sollten Sie sich jetzt höhere Ziele stecken. Gehen Sie mal an Ihre Grenzen. Sie werden erstaunt sein, wozu Sie gerade fähig sind.
1: Waage.
0: Sie sind wahrscheinlich heute recht verletzlich und schneller enttäuscht vom Partner. Doch Sie werden sehen, bald schon wendet sich das Blatt.
1: Skorpion.
0: Das Betriebsklima ist angespannt und es macht es nicht leicht, mit den Kollegen zusammenzuarbeiten. Doch ein freundliches Wort wirkt Wunder.
1: Schütze.
0: Teamprojekte klappen heute reibungslos. Mit Ihrer Zusammenarbeit geht es stetig bergauf und es wird sich am Ende auch an den Ergebnissen zeigen.
1: Steinbock.
0: In dem einen Moment unterhalten Sie sich angeregt, im anderen liegen Sie sich in den Haaren. Sie sind heute leicht reizbar und machen aus jeder Mücke einen Elefanten.
1: Wassermann.
0: Missverständnisse sind möglich. Achten Sie verstärkt auf eine klare, sachliche Kommunikation, dann ist die Gefahr von Verwerfungen geringer.
1: Fische.
0: Singles sollten neuen Bekanntschaften nicht vorschnell vertrauen. Lernen Sie sich erstmal besser kennen, bevor Sie Privates von sich preisgeben.